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1: Im Studio Jan Seifert. Gute Nachrichten für tausende Pendler auf der RE1-Strecke zwischen Berlin und Frankfurt an der Oder. Die geplante Vollsperrung wegen der Sanierung ab 2029 wird kürzer und in zwei Etappen aufgeteilt. 2x4 Monate statt 9 am Stück. Und die Arbeiten konzentrieren sich östlich von Fürstenwalde. Zwischen Berlin und Fürstenwalde soll der Nahverkehr also weitgehend rollen. Die Krankenkassen haben sich offenbar verzockt mit Finanzanlagen. Das Geld von Patienten und Medizinern floss vor allem in Immobilienfonds, die pleite gingen. Rechtlich ist das zwar erlaubt, wie hoch die Verluste aber ausfallen, ist offiziell noch nicht bekannt. Und so weit ist Deutschland noch nie gekommen. Die deutsche Basketball-Frauenmannschaft steht bei der Heim-WM im Halbfinale. Gegen Belgien stand ein 93-74 Sieg am Ende auf der Anzeige. Gleich 6 Spielerinnen konnten zweistellig scoren. Am Samstag trifft Deutschland jetzt in der Vorschlussrunde auf Frankreich. Soweit der Star-FM-Nachrichtenüberblick.
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Hörst du das? 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
1: Im Studio Jan Seifert. Gute Nachrichten für tausende Pendler auf der RE1-Strecke zwischen Berlin und Frankfurt an der Oder. Die geplante Vollsperrung wegen der Sanierung ab 2029 wird kürzer und in zwei Etappen aufgeteilt. 2x4 Monate statt 9 am Stück. Und die Arbeiten konzentrieren sich östlich von Fürstenwalde. Zwischen Berlin und Fürstenwalde soll der Nahverkehr also weitgehend rollen. Die Krankenkassen haben sich offenbar verzockt mit Finanzanlagen. Das Geld von Patienten und Medizinern floss vor allem in Immobilienfonds, die pleite gingen. Rechtlich ist das zwar erlaubt, wie hoch die Verluste aber ausfallen, ist offiziell noch nicht bekannt. Und so weit ist Deutschland noch nie gekommen. Die deutsche Basketball-Frauenmannschaft steht bei der Heim-WM im Halbfinale. Gegen Belgien stand ein 93-74 Sieg am Ende auf der Anzeige. Gleich 6 Spielerinnen konnten zweistellig scoren. Am Samstag trifft Deutschland jetzt in der Vorschlussrunde auf Frankreich. Soweit der Star-FM-Nachrichtenüberblick.
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1: Im Studio Jan Seifert. Gute Nachrichten für tausende Pendler auf der RE1-Strecke zwischen Berlin und Frankfurt an der Oder. Die geplante Vollsperrung wegen der Sanierung ab 2029 wird kürzer und in zwei Etappen aufgeteilt. 2x4 Monate statt 9 am Stück. Und die Arbeiten konzentrieren sich östlich von Fürstenwalde. Zwischen Berlin und Fürstenwalde soll der Nahverkehr also weitgehend rollen. Die Krankenkassen haben sich offenbar verzockt mit Finanzanlagen. Das Geld von Patienten und Medizinern floss vor allem in Immobilienfonds, die pleite gingen.

0: Rechtlich ist das zwar erlaubt, wie hoch die Verluste aber ausfallen, ist offiziell noch nicht bekannt. Und so weit ist Deutschland noch nie gekommen. Die deutsche Basketball-Frauenmannschaft steht bei der Heim-WM im Halbfinale. Gegen Belgien stand ein 93-74 Sieg am Ende auf der Anzeige. Gleich 6 Spielerinnen konnten zweistellig scoren. Am Samstag trifft Deutschland jetzt in der Vorschlussrunde auf Frankreich. Soweit der StarFM-Nachrichtenüberblick.
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0: Wunderbaren Freitagmorgen.
1: Morgen.
0: Du hörst Star für Maxi und Rock. Schön, dass du wieder mit am Start bist. Heute in der Light-Version. Unser kleiner Umpa Lumpa Wolfi hat heute einen Tag frei. Deswegen Flora und Chris für dich am Start. Und ich habe eine kleine Schnupfnase.
1: Wo kommt die denn her?
0: Du hast mich gestern angesteckt.
1: Sorry, ich habe dafür gar keinen Schnupfen heute.
0: Wie viele Leute mir gestern noch geschrieben haben, was war denn eigentlich mit Flora los? Warum hat die ja da so viel genießt? War ja unglaublich. Und gesagt hat, Mensch, das Kind, das war Wolfi. Der hat das immer eingespielt und abgedrückt. Ja, von daher ist das alles, ich wurde sozusagen digital angesteckt.
1: Das ist doch Placebo.
0: Und habe jetzt eine Schnupfnase. Guck mal, ich habe mir extra... Auch bin ich abhängig.
1: Thomas Franke hat ja das auch immer gesagt.
0: Nasenspray mitgebracht. So, damit, naja, ich werde mir da gleich mal so eine Line ziehen von. Macht man das so, Nasenspray?
1: Nee, so, ich glaube nicht.
0: Auf den Pult und dann. und rieche ich eigentlich nach Bacon?
1: Riechst du mit deiner Schnupfnase nicht, wa?
0: Nee.
1: Nee.
0: Geht eigentlich, ne? Hab schon heute Morgen schon im Stau gestanden, weil irgendein Schweinetransporter gebrannt hat.
1: Mann, ey.
0: Komplett. Furchtbar. Also nicht komplett, der war ein bisschen, aber was da los
1: war. Haben die Schweine wieder geruchtet hinten, wa?
0: Ja. Also ich weiß nicht, ob da Schweine drinne waren oder nicht, konnte man jetzt nicht sehen, aber anscheinend ging es da ordentlich ab. Da waren, weiß ich nicht, bestimmt 6 oder 7 Feuerwehren gewesen, wo ich mir gedacht habe, Alter, war da. Vielleicht sind die Schweine noch brennend durch die Gegend gerannt oder so.
1: Nein, die Schweine waren bestimmt noch gar nicht drin, der war bestimmt auf dem Weg zum Bauern.
0: Ja.
1: Oder die sind schon längst über alle Berge gewesen.
0: Ja, die werden jetzt zu Wildschweinen. Oder? Das wäre eine schöne Idee auf jeden Fall.
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0: Aber der ganze Quark interessiert ja eigentlich heute keinen Menschen, denn heute ist ja Freitag. Stündlich wird's heute
1: den Tankhuni
0: geben, so nämlich. Und wir können ja mal sagen, ne, du musst einen Sound hören bei uns im Programm. Und wenn du diesen Sound hörst, was so eine Art Anrufsignal für dich ist, dann am besten hier gleich mal eine WhatsApp herschicken mit, weiß ich nicht, irgendwie mach dich einfach irgendwie bemerkbar.
1: Mit Rüssel.
0: Schreib ein Gedicht oder weiß der Geier was, ja. Dieser Sounder, den ich jetzt vorspiele, dieses Anrufsignal, dient dir erstmal nur, damit du weißt, um was es geht.
1: Nur ein Test,
0: ja. Das ist praktisch wie das Warnsignal wie gestern um 11 Uhr, wo sie alle erschrocken haben. Pass auf, so klingt es denn. Blubber, blubber, blubber, blubber. So? Ja. Unser Chef hat gesagt, wir sollen irgendwann mit Blubbern machen. So, ja, deswegen
1: haben wir erfüllt, würde ich sagen.
0: Richtig, auch weit aus dem Fenster, Alien. Wenn du dieses Anrufsignal hörst, dann wie gesagt, meld dich entweder über WhatsApp oder meinetwegen ruf auch an. 0800 0303 666. Das wäre das Einzige, ja. Wenn du anrufst, den Club, dann kracht die Telefonanlage zusammen. Aber gut, machen wir weiter, oder?
1: So.
0: Yellow Card. Bedroom Posters. Schönen guten Morgen.

0: Einen schönen guten Morgen. Du hörst hier den Breakfast Club an diesem Freitag. Schön, dass du auch heute wieder mit am Start bist. Ganz egal, ob du vielleicht gerade aus der Dusche kommst oder dir den ersten Kaffee gönnst. Du kannst jetzt auf jeden Fall schon mal überlegen, welchen Song du zum Schluss hören willst. Als Rausschmeißer des
1: C
0: Tages.
1: C oder F, der Rausschmeißer-Song.
0: Und da haben wir uns heute ein schönes Event aus der Vergangenheit ausgesucht.
2: Ja, der erste Rolling Stones-Gig in Deutschland war in Münster 1965, am 11. September, also heute vor 61 Jahren. Pi mal Daumen.
0: The Roundabout, wir überlegen noch. Ja, der erste Deutschland-Gig der Stones. Ich meine, wie sagt man immer so schön, der Rest ist Geschichte. Ja, immer noch on Tour, man überlegt, ob da nochmal ein bisschen was, ein bisschen mehr kommt, ob da nochmal irgendwie ein bisschen ein paar Konzerte kommen, man spielt vielleicht nochmal mit einer Residency und so einen ganzen Quark, ja. Alles steht irgendwie noch ein bisschen in den Sternen und wir haben uns gesagt, Mensch, das müssen wir ja natürlich feiern mit Rolling Stones Songs. Ich fange mal mit meinen an, danach kannst du den Spießrutenlauf erklären, den du gestern hattest. Ich habe mir einen Song rausgesucht, der natürlich auch beim ersten Gig in der Setlist war, nämlich The Last Time. Vom Sound her natürlich noch absolut nicht diese Hochglanzproduktion, die die Stones heute machen. Man hört immer noch so ein bisschen das damalige Zeitalter der 60er Jahre. Die Aufnahmen waren natürlich dementsprechend noch so ein bisschen dünn und irgendwie alles noch ein bisschen kratziger und rauer. Und vor allen Dingen natürlich auch die Stimme und der Sound an sich der Stones war alles noch so ein bisschen rauer irgendwie gefühlt.
2: Ja, ich habe aus der ähnlichen Zeit auch vom Debütalbum auch einen anfänglichen Song, I Just Wanna Make Love to You.

0: Ein genialer Song, glaube ich sogar mein Lieblings-Stones-Song.
1: Ehrlich, ja?
0: Klassiker von Willie Dixon eigentlich, und da war gestern was los, weil ich bin rüber in die Musikredaktion, weil wir hatten nur die Live-Version von dem Song und die ist ein bisschen lahm, sage ich ehrlich.
1: Ja.
0: Und dann war ich so, hey, hallo, könntet ihr vielleicht mir den Song in Studio-Version besorgen?
1: Ja.
0: Ja, kein Problem, machen wir. Haha, großes Problem.
1: Wenn die Technik mitspielen würde.
0: So, ging nämlich gar nicht so leicht. und dann war das ein ganz schönes Hin und Her, es hat Stunden gedauert.
1: Ja.
0: Dann auch einen kleinen Seitenhieb noch von Jakob Kranz bekommen, hätte ich das eher gewusst. Dann,
1: ja, Flora, so. Hättest du denn mal, ich hab's ja, dir mehrfach
0: ja
1: gesagt.
0: Kann ja keiner wissen, ja, dass Wolfi spontan sich entscheidet.
1: Das wussten
0: da
1: wir eine Woche lang.
0: Ja.
1: Ja.
0: Naja, auf jeden Fall, für diesen Aufwand wäre es toll, wenn wir den Song auch spielen könnten,
1: ah, dass ja,
0: es
1: jetzt sich fängst du so an,
0: gelohnt
1: verstehe.
0: Hat. Und es ist einfach ein geiler Song. Also
1: ich
0: stimm
1: verstehe.
0: Ab.
1: Du kannst dich melden.
0: 0303 666.
1: C oder F, heute im Stones-Fieber.

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1: Im Studio Christian Haffmann. Die Staatsanwaltschaft Hannover hat sich zum ersten Mal zu den Vorwürfen gegen SPD-Spitzenkandidat Steffen Krach geäußert. Es geht um den Anfangsverdacht der Vorteilsannahme in zwei Fällen sowie um mutmaßlich wettbewerbsbeschränkende Absprachen bei einer Ausschreibung, heißt es. Krach hatte zuvor auf einer Pressekonferenz jede Bereicherung zurückgewiesen und Transparenz angeboten. Konkret geht es um eine Spende von 9.900 Euro, die ein Unternehmen während eines Bieterverfahrens um ein Klinikgelände an die Berliner SPD überwiesen hatte. Krach zufolge hat er die Rücküberweisung am nächsten Tag angewiesen. Trotz der Ermittlungen will Krach den Wahlkampf vor der Abgeordnetenhauswahl am 20. September fortsetzen. Aus der SPD bekommt er Rückhalt, unter anderem von Franziska Giffey. Von islamistischen Terroristen gesteuerte Flugzeuge schlagen in die Türme des World Trade Centers in New York ein, die brennen und schließlich einstürzen. Die Anschläge vom 11. September 2001 in den USA haben die Welt verändert. Heute sind sie genau 25 Jahre her. Anne Pollmann berichtet aus New York.
2: Es gibt verschiedene Gedenkzeremonien, die zentrale aber findet auf dem Gelände des World Trade Centers in Lower Manhattan statt. Und dort werden traditionell die Namen der 3000 Opfer verlesen. Nur ist in diesem Jahr eine Schweigeminute für diejenigen, die an den Folgen von mit dem 11. September in Verbindung stehenden Krankheiten gestorben sind. Das sind mittlerweile mehrere 10.000. Und ab 15 Uhr ist der Memorial Plaza dann für die Öffentlichkeit zugänglich.
1: Kinofans, aufgepasst, morgen und übermorgen, also am Wochenende, kann man beim Kinofest Filme für nur 5 Euro schauen. Deutschlandweit machen über 700 Kinos mit, rund 30 davon allein in Berlin. Auf der Leinwand laufen aktuelle Filme wie Die Odyssee oder Zauberhafte Schwestern 2. Einige Kinos zeigen Previews, die es sonst noch nicht zu sehen gibt. Tickets sollte man sich vorher sichern, die Vorstellungen sind schnell ausgebucht. Letztes Jahr kamen knapp 1,65 Millionen Besucher.
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1: Die Füchse Berlin sind stark in die Champions League gestartet. Die Mannschaft hat bei Meister Partizan Belgrad 44:33 gewonnen und führt die Gruppe A an. Beste Werfer waren Matthias Gitzel mit 9 und Tobias Gröndahl mit 8 Toren. Soweit das Neueste aus dem Star-FM News Center.
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3: Einen schönen guten Morgen Berlin-Brandenburg hier Morgen. Bei Star für Maxim Rock. Und ich finde, wir sollten eine Kooperation mit den Füchsen Berlin einschlagen.
4: Ja, das liegt auf der Hand.
3: Mit dem Straßenfuchs wäre eigentlich, vielleicht sollen wir erstmal einen Alkoholfreiheit noch rausbringen, dann passt es vielleicht besser zu den Füchsen.
4: So. Ein isotonisches Getränk
3: Spiel. Heutzutage sind ja die Sportler so, die trinken ja alle kein Bier mehr und so weiter. Das ist ja nicht mehr so. Wie früher.
4: Als man noch die Zigarettenschachtel in den Stutzen hatte.
3: So ungefähr. Aktuellen Temperaturen aus der Region jetzt von Flora Flörchen.
4: 11 Grad haben wir aktuell in Reinickendorf, Friedrichshain und Eberswalde. Also nimm auf jeden Fall noch ein Jäckchen mit. Im Laufe des Tages 20 Grad. Die Höchstwerte dazu eigentlich auch meist freundlich. Star-FM-Prognose für die nächsten Tage sagt bisschen wechselhaft. Morgen vor allem am Vormittag dicht bewölkt. Das Ganze bei maximal 20 Grad. Und übermorgen am Sonntag kommt dann auch noch Regen mit dazu.
3: Ich war mal bei einem Kreisligaspiel gewesen. Ich sage jetzt nicht, welches Spiel.
4: Besser ist.
3: Aber da hat der Torwart bei jeder Ecke beim im gegnerischen Strafraum, ist er zu der Trainerbank gerannt und hat sich erstmal so ein 0,33er Bierchen reingezwitschert.
4: Oh weia. Bitte vorsichtig in Charlottenburg, Saatwinkler Damm, in Höhe Jungfernheide sind die Ampeln aus. Also hier bitte ganz besonders vorsichtig an der Kreuzung. Und immer noch wegen des Staatsbesuches rund um den Breitscheidplatz gibt es Sperrungen, genauso auch wie im Tiergarten und in Teilen von Mitte. Geblitzt wirst du in Schöneberg auf der Lietzenburger Straße, auf der 115 zwischen Kleinmachnow und Kreuz Zehlendorf und in Großklinike auf der B2. Es wird repariert an einem Signal in Johannisthal bei der S-Bahn, deswegen gibt es bei der S46, S8, S85 und S9 Verspätungen und Einschränkungen. Wenn du auch noch was für unsere Liste hast, schick das gerne rüber an die Star Ranger Hotline, das ist die 0800 0303 666.
3: Vielen Dank Flora, vielen Dank an alle Star Ranger, euch natürlich eine gute Fahrt.
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3: Nicht ganz richtig, denn Wolfi heute im Frei, Flora natürlich am Start und wir freuen uns, dass du auch schon mit dabei bist. Und das ist heute auch ganz wichtig für dich, gerade wenn du vielleicht mal wieder einen vollen Tank brauchst.
4: Ja, einfach auf das Anrufsignal hören. Es wird geblubbert, du wirst dann merken, wann es soweit ist. Und dann schickst du einfach eine WhatsApp, dass dein Tank auch mal wieder gefüllt werden muss. Sei vielleicht ein bisschen kreativ, bei deiner Anmeldung.
3: Ach so.
4: Aber guck mal, Flora, musst du auch nicht.
3: Flora möchte, dass du kreativ bist, weil Flora hat nämlich ein Auge da drauf, wer sich da anmeldet. Und vielleicht müsste Flora ein bisschen bestechen.
4: Ich bin nicht bestechlich.
3: Nee?
4: Aber ab so einer nein, Spaß. stündlich haben wir hier den Huni raus.
3: Wenn zum du den Tankhuni mit ihr teilst, weil Flora hat sich nämlich ein neues Auto gekauft.
4: Ah,
3: ja?
4: Das stimmt.
3: Die kleine Rich Kid. Ich sag nur, der große Stern weht jetzt auch bei Flora in der Garage.
4: Das stimmt.
3: Ja?
4: Aber ein alter Stern ist.
3: Naja.
4: Alter Buckliger.
3: Also, achte auf das Anrufsignal, wenn es in deinem Programm, in deinem Radio blubbert, denn meldest du dich 0800 03 03 666. Wir machen weiter mit Good Charlotte. Hier ist The Anthem. Schönen guten Morgen.

0: Eine großartige Billy Idol und Dancing with Myself hier an diesem Freitagmorgen hier bei Star vom Maximum Rock. Und unsere Telefonanlage ist ein bisschen am explodieren. Ich glaube, hier hat sich gerade irgendwas ergeben. Mehr dazu in gut 10 Minuten. Bis dahin müssen wir aber nochmal einen kleinen Blick werfen auf unsere Plattenlinien des Vertrauens. Denn heute ist New Rock Friday.
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2: Und da haben sich die Kings of Leon gedacht, zappidi-zapp, kündigen wir mal schnell unser 10. Studioalbum an.
0: Guck mal einen an.
2: Oh My Beloved, wird es heißen, kommt auch schon übernächsten Monat, im November, 6. November. Und parallel dazu haben sie die erste Single daraus veröffentlicht, die heißt My Whole World und ist so ein bisschen, ja, erinnert so an die verletzlichere Seite der Band. Ich habe ihn heute Morgen auf dem Weg zur Arbeit auch schon gehört. Ist
0: ich habe hab heute Morgen mal schnell Caleb angerufen und habe gefragt,
2: hey, was
0: sagst du denn dazu?
2: Dazu? Ja? Ich nehme dich auch mit in meinem Auto. also auf jeden Fall ihr erstes komplett in Eigenregie produziertes Album.
0: Ah, cool.
2: Also es geht so ein bisschen zurück zu ihren Nashville-Anfängen, weit weg von diesem weitläufigen Stadion-Sound, was sie so die letzten Jahre gemacht haben.
0: Und da bin ich immer sehr gespannt, wenn Bands nämlich anfangen und sagen, weißt du was, jetzt habe ich aber die Faxendecke hier, jetzt möchte ich die ganze Sache mal selber produzieren. Kann es natürlich zwei Möglichkeiten geben. Möglichkeit 1 ist, sie haben überhaupt gar keine Ahnung davon und haben gedacht, sie schaffen es einfach und dann klingt es halt einfach wie aus der Dose. Oder sie finden auf einmal einen ganz eigenen Sound irgendwie, beziehungsweise machen es denn so gut, dass man sich so denkt, ey wow, warum habt ihr das nicht schon gleich von Anfang an gemacht?
2: Voll. Und zur Feier der Ankündigung haben sie auch noch ein kleines Konzert gegeben in Nashville. Das war so der Ort, wo ihre Karriere irgendwie angefangen hat. Im Basement East in Nashville. Ganz persönlich, ganz klein. Und ich würde sagen, wir hören rein in die erste Single vom neuen Album, was dann im November kommt. Hier ist My Whole World von den Kings of Leon.

0: Friday hast du gerade die neue Single gehört von den Kings of Leon, My Whole World, im Zuge ihrer Albumankündigungen für den November und natürlich auch heute den ganzen Tag mehr neue Musik im Programm für dich.
1: So sieht's aus. Ganz viel Spaß.

0: StarFam Maximum Rock ist an diesem Freitag. Die Telefonanlage steht nicht mehr still. Das WhatsApp-Postfach ist überflutet. Wir hauen hier heute stündlich den Tankhuni raus.
1: Also so müssen sich ungefähr Promis fühlen, wenn die einen Post auf Instagram oder Facebook hochladen. Das bimmelt und blinkt hier
0: oder
1: ohne Ende.
0: Oder wenn sie aus Versehen ihre Telefonnummer veröffentlichen.
1: Oder so, das kann natürlich sein, ja. Oh, Chris hilft, normalerweise habe ich 1000 Euro für dich und 2, 3, vielleicht maximal 4 Leute werden dann glücklich gemacht. Dann haben wir gesagt, heute wollen wir allen irgendwie die Möglichkeit bieten, einen Tankhuni zu bekommen. Und ich habe jetzt den Ingo in der Leitung. Hallo Ingo.
2: Einen wunderschönen guten Morgen.
1: Guten Morgen, mein Lieber. Du bist Pendler, du brauchst den Tankhuni unbedingt?
2: Ich sage jetzt mal ja.
1: Du bist aber schon viel mit dem Auto unterwegs?
2: Ja, also doch. Ich bin eigentlich, was heißt viel, irgendwann wird es ja trotzdem mal leer, ne? Da brauchen wir gar nicht drüber reden.
1: Das ist richtig.
2: Und nachdem ich auch noch so ein Grobstaubterroristen fahre, also ich habe nur einen Diesel, okay. Und das Ding bei uns hier in der Region aktuell bei 2,40 Euro steht, ja. Dann nimmt mir das Geld ja doch gern mit.
1: Auf jeden Fall. Und deswegen bekommst du von mir den ersten Tankhuni für heute, ja?
2: Ja, ich gieße mich vor Freude.
1: Dann hab ganz viel Spaß und gute Fahrt weiterhin.
2: Alles klar, ich danke euch.
1: Gerne, gerne. Und wenn du da draußen sagst, Menschenskinder, ich hab den Tankhuni aber auch mal so richtig nötig. Ich bin Pendler oder wie gesagt, irgendwann ist mein Tank auch mal leer und ich bin eigentlich nur noch an der Tankstelle, um immer mal wieder einen 10er oder 15 Euro reinzutanken. Einfach weiterhin heute ist Freitank Freitag. Den ganzen Tag, jede Stunde gibt's den Tankhuni für dich hier bei Star für Maximum Rock.
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14: Im Studio Christian Haffmann. Die Staatsanwaltschaft Hannover hat sich zum ersten Mal zu den Vorwürfen gegen SPD-Spitzenkandidat Steffen Krach geäußert. Es geht um den Anfangsverdacht der Vorteilsannahme in 2 Fällen sowie um mutmaßlich wettbewerbsbeschränkende Absprachen bei einer Ausschreibung, heißt es. Die Fluggesellschaft Emirates wird bald auch den BER anfliegen. Das geht aus einer Mitteilung der Bundesregierung nach dem Besuch des Präsidenten der Vereinigten Arabischen Emirate, Sheikh Mohammed bin Zayed, hervor. Genannt wird der Hauptstadtflughafen zwar nicht direkt, aber die Airline wünscht sich das schon seit Jahren. Berlin und Brandenburg freuen sich. Der regierende Bürgermeister Wegner spricht von täglichen Langstreckenflügen nach Dubai.
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14: Die mehrfach mit Platin ausgezeichnete Band Kings of Leon hat ein neues Album angekündigt. Oh My Beloved wird am 6. November veröffentlicht. Es soll ihr bislang intimstes und offenstes Album sein und den Sound der Anfänge der Band in Nashville aufgreifen. Soweit die Star FM Schlagzeilen. Ausführliche Nachrichten bei Star FM wieder in einer halben Stunde.
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1: Also ich habe ja schon viele WhatsApp, also viele Nachrichten gesehen, die auf einmal reingekommen sind.
0: Ja.
1: Aber das war jetzt schon mal eine ordentliche Ansage.
0: Das
1: muss
0: ich
1: schon
0: sagen. Meine Augen blättern immer noch.
1: Wunderschönen guten Morgen, Berlin und Brandenburg. Schön, dass ihr alle mit dabei seid. Die aktuellen Temperaturen aus der Region jetzt von Flora Flörchen.
0: Die liegen immer noch bei 11 Grad in Mitte, in Tegel und in Erkner. Höchstwerte heute 20 Grad, dazu ein Sonne-Wolken-Mix. Und die Star-FM-Prognose für die nächsten Tage sagt, bisschen wechselhaft. Morgen vor allem am Vormittag ziemlich dicht bewölkt, das Ganze bei maximal 20 Grad. Und übermorgen am Sonntag kommt dann auch noch Regen dazu. Wegen des Staatsbesuchs immer noch Verkehrseinschränkungen. Der Bereich ums Waldorf Astoria in Charlottenburg zunächst gesperrt. Auch der Tiergartentunnel wird nachher von 13.30 Uhr bis 21.45 Uhr voll gesperrt. Und auch im Bereich Schönefeld der 113 und Höhe Flughafen BER wird es heute Sperrungen und Einschränkungen
1: geben. Was ist denn hier A10? Ist das nördlicher Ring?
0: Das ist wieder frei.
1: Das ist wieder frei?
0: Da, wo die Schweine...
1: Der Schweinetransporter, der brennende Schweinetransporter. Wenn du dann morgens da in der Dunkelheit fährst und du denkst ja eigentlich so, alles klar, Tempomat rein und lass einfach rollen und dann siehst du schon die Lichter blinken und Blaulicht und so, dann denkst du, aber ist frei, ja?
0: Ist frei, seit 4.33 Uhr auch schon wieder.
1: Guck mal einer an.
0: Die Blitzer stehen im Wedding auf der Seestraße, auf der 115 zwischen Kleinmachnow und Kreuz Zehlendorf und in Wassmannsdorf auf der B96A. Wegen der Reparatur an einem Signal Höhe Johannisthal gibt es bei der S46, S8, S85 und S9 Verspätungen und Einschränkungen. Wenn du auch noch was für unsere Liste hast, dann schick gerne rüber. Die Star Ranger Hotline ist die 0800 0303 666.
1: From the F to the A to the Flora. Vielen Dank. Gute Fahrt. Danke auch an alle Star Ranger. Wir machen weiter mit einer guten Portion Maximum Rock. Unter anderem jetzt gleich Pearl Jam und I Am Mine. Vorher aber noch die Killers und When You Were Young. Schönen guten Morgen.

0: Ja, das waren die Toten Hosen und die Show muss weitergehen. Weiter geht's auch auf jeden Fall für Ingo, denn der hat den ersten Freitag-Huni abgesahnt. Yeah. Für alle die, die sich angemeldet haben und jetzt gedacht haben, ach schade, hat nicht gereicht. Denkt dran, heute den ganzen Tag stündlich hier bei Starf im Maximum Rock einmal 100 Euro für dich zum Tanken. Jetzt geht's aber erstmal weiter mit unseren Movistar-Kritikern.
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0: Und ich muss sagen, ich bin ja wirklich sehr, sehr doll gespannt. Ich meine, man hat ja viel immer schon gehört und viel gelesen und auch unser Frank aus der Musikredaktion war ja da gewesen bei Oasis, Don't Look Back in Anger. Und ich bin wirklich jetzt gespannt, was unsere Movistar-Kritiker sagen, weil der Film an sich bei vielen Kritikern, naja, kommt drauf an, um welchen Blickpunkt man hatte, teilweise auch gar nicht so gut weggekommen ist.
2: Bei Frank aus der Musikredaktion auch nicht, aber unsere Star-FM-Movistar-Kritiker waren durch die Bank weg sehr zufrieden.
3: Mal gucken. Das war ein Knaller. Also für mich, der eigentlich nicht mit Oasis aufgewachsen ist, war das unbeschreiblich. Es war super viel Musik drinnen und die ganze Background-Stories, wie sie sich dann wieder versöhnt haben durch die Musik, absolut grandios.
4: Ich muss sagen, es war absolut genial. Dieser Film, die Doku, hat sämtliche Facetten gezeigt, sämtliche Blickwinkel. Aus dem Blickwinkel der Band, aus dem Blickwinkel der Fans, die Emotionen, die damals waren bei dieser Tour.
5: Wärmstens empfehlen, auch für Leute, die unter Umständen nicht unbedingt Oasis-Fans sind, aber der hat richtig Spaß gemacht.
6: Man hat so die ganze Familie von Oasis eigentlich besser kennengelernt.
5: Man hat gemerkt, dass die Jungs am Anfang schon sehr verhalten einander gegenüber waren. Aber im Laufe der Konzerte sich, glaube ich, doch richtig gut wieder angenähert haben.
4: Die Leute, die Glück hatten, bei dieser Tour dabei gewesen zu sein, die konnten mit der Doku nochmal die Emotionen, die sie und wir damals da erlebt hatten, aufleben lassen. Die Leute, die nicht das Glück hatten, wollen Tickets und werden auch zu den Konzerten gehen. Also rundum glücklich. Es lohnt sich auf jeden Fall.
5: Schaut ihn euch an.
0: Guck mal einer an, siehst du? Und das ist das, was ich meinte, dass manchmal auch gerade, wenn so wirklich Leute aus der Fachpresse oder irgendwie anders, die so ein bisschen so Hintergrundwissen haben, sich solche Filme angucken, die sehen nicht immer alles mit einem gewissen anderen Blickwinkel, mit einem kritischen Auge. Zum Beispiel hat Frank, glaube ich, auch gesagt, dass da gar nicht so viel Musik irgendwie drin war. Und hier habe ich auf einmal, Mensch, mega viel Musik drin. Und das ist immer das, was ich meine. Deswegen liebe ich unsere Movistar-Kritiker, weil die halt vollkommen neutral daran gehen, ohne irgendwie was sagen zu müssen. So, weißt du, was ich meine? Ja. Gibt ja auch oftmals, gerade auch wenn man so Platten-Releases hat. So, und dann kommen irgendwelche Magazine daher, die denken sich immer so, alles klar, ich muss da jetzt den großen Zampano raushängen lassen. Und irgendwas Kritisches muss man einfach finden, weil ansonsten nur eine reine positive Kritik wäre langweilig und doof. Aber gut, vielen Dank an alle Movistar-Kritiker.
2: Und wenn du dich jetzt ärgerst, dass du ihn nicht gesehen hast, morgen und übermorgen ist Filmfest, Kinofest in ganz Deutschland. Da gibt es bis zu 500 Kinos, glaube ich, die da mitmachen. Und da kannst du den Film unter anderem nochmal sehen und auch alle anderen für gerade mal 5 Euro.
0: Auch nächste Woche brauchen wir dich wieder als Star FM Movistar-Kritiker.
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Gut, liegt aber auch daran, dass ich einfach nur vom Sound gegangen bin, da das nicht mal meine Zeit war, leider. Ich glaube, damals war vieles besser. Nicht alles, aber vieles unbeschwerter. Aber dennoch, ich bleib bei F. Ich wünsche euch ein angenehmes Wochenende.

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1: Eine sehr gute Wahl, Markus. Heute, an dem Tag, an dem das erste Konzert der Stones in Deutschland war, in Münster im Jahr 1965 in der Halle Münsterland. War ein kleines Konzert, nur knapp eine halbe Stunde, 8 Songs, dann war auch schon wieder fertig. Kann man sich jetzt heutzutage gar nicht mehr vorstellen.
2: Auf gar keinen Fall. Nee.
1: Aber auch in dem Jahr haben sie den Song rausgebracht, den ich ins Rennen schicke. I Just Wanna Make Love To You von ihrem Debütalbum. Mein persönlicher Stones-Favorit. Er ist mit ganz oben mit dabei. Und es war wirklich eine Rennerei, diesen Song ranzukriegen. Ich habe den Zorn der Musikredaktion auf mich gehetzt. Deswegen wäre es wirklich toll, wenn sich das auszahlt und du mir deine Stimme gibst.
2: So, bist du fertig mit deinem Monolog jetzt?
1: Ja, vielen Dank, Verzeihung.
2: Ja, das ist ja
1: hast du auch noch einen Song oder wollen wir meinen direkt
2: The Last
1: spielen?
2: Sign.

0: Und es gibt nur einen Grund, warum dieser Song heute gewinnen könnte. Na? Und zwar ist es der Grund, den wir beide nämlich schon die ganze Zeit hier haben. Wir summen nämlich diesen Song die ganze Zeit mit. Weil der bleibt nämlich so im Ohr und gibt dir so einen Ohrwurm für den ganzen Tag, dass du praktisch deine ganzen Kollegen erstmal schön abnerven könntest, während du diesen Song singst. Also, C oder F, aber ich glaube im Moment ist... zeigt die Tanknadel Richtung F, ne?
1: Die zeigt Richtung F. Ja. Und zwar ganz gewaltig. Aber kann ich auch verstehen. So am Freitag mit bisschen Stimmung ins Wochenende rein, mit bisschen Groove und Schwung.
0: Bisschen Groove und Schwung. Du kannst dich entscheiden, C oder F, Klassiker oder ein bisschen Groove und Schwung. Meld dich, schick eine WhatsApp 0800 0303 666.
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1: Im Studio Christian Haffmann. Die Staatsanwaltschaft Hannover hat sich zum ersten Mal zu den Vorwürfen gegen SPD-Spitzenkandidat Steffen Krach geäußert. Es geht um den Anfangsverdacht der Vorteilsannahme in zwei Fällen sowie um mutmaßlich wettbewerbsbeschränkende Absprachen bei einer Ausschreibung, heißt es. Benjamin Herrmann berichtet.
2: Krach hatte zuvor auf einer Pressekonferenz jede Bereicherung zurückgewiesen und Transparenz angeboten. Konkret geht es um eine Spende von 9.900 Euro, die ein Unternehmen während eines Bieterverfahrens um ein Klinikgelände an die Berliner SPD überwiesen hatte. Krach zufolge hat er die Rücküberweisung am nächsten Tag angewiesen. Trotz der Ermittlungen will Krach den Wahlkampf vor der Abgeordnetenhauswahl am 20. September fortsetzen. Aus der SPD bekommt er dafür Rückhalt, unter anderem von Franziska Giffey.
1: Die USA gedenken heute 25 Jahre nach den Terroranschlägen vom 11. September 2001 der Opfer. An den Anschlagsorten in New York, am Pentagon und in Pennsylvania sind Schweigeminuten und Lichtinstallationen geplant. Zum ersten Mal kommt eine siebte Schweigeminute für Spätfolgeopfer dazu. Nach Regierungsangaben sind inzwischen mehr Menschen an Krankheiten durch die Anschläge gestorben als durch die Attentate selbst. Präsident Trump wird beim Pentagon erwartet. In New York verlesen Angehörige die Namen der Getöteten. Verbraucherschützer schlagen Alarm. Krankenkassen müssen ihre Versicherten nicht mehr aktiv informieren, wenn sie den Zusatzbeitrag erhöhen. Verbraucherzentrale-Chefin Ramona Popp nennt das ein Unding und fordert die Bundesregierung auf, diesen Fehler zu korrigieren. Hintergrund ist eine Regelung im Sparpaket der Koalition, mit der die Informationspflicht per Anschreiben gestrichen wurde. Popp warnt, ohne rechtzeitige Info verpassen Versicherte womöglich ihr Sonderkündigungsrecht und merken die Erhöhung erst, wenn das Nettogehalt sinkt.
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1: So weit ist Deutschland noch nie gekommen. Die deutsche Basketball-Frauenmannschaft steht bei der Heim-WM im Halbfinale. Gegen Belgien stand ein 93-74 Sieg am Ende auf der Anzeige in der Berliner Uber-Arena. Gleich 6 Spielerinnen konnten zweistellig scoren. Am Samstag trifft Deutschland in der Vorschlussrunde auf Frankreich. Soweit das Neueste aus dem Star-FM News Center.
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4: Einen wunderschönen guten Morgen Berlin und Brandenburg. Es ist Freitag. Jedes Mal, wenn du es blubbern hörst, dann kannst du dich hier melden, eine WhatsApp schicken oder anrufen. Wenn du es blubbern hörst, nicht wenn wir darüber sprechen. Ja. Und liebe Grüße gehen raus auch an Ron. Der hat nämlich gefragt, ob man auch mit einem E-Auto beim Freitag mitmachen kann und den Tankhoni abholen kann oder nur mit Stinkekisten. Nein, natürlich kannst du auch, wenn du ein E-Auto fährst, damit mal, oder wenn du ein Moped fährst.
5: Oder ein Mofa.
4: Wenn's bei meiner Tankstelle kostet es übrigens 50 Cent, wenn du die Autos, wenn du die Reifen aufpumpen willst.
5: Wirklich? Ja. Luft ist Geld.
4: Also, falls du ein Fahrrad da draußen hast, kannst du auch mitmachen, weil 50 Cent ist ja auch Geld. Versteh mal. Jetzt aber erstmal die Temperaturen von Flora, bitte.
5: Ja, immer noch ein bisschen frisch, 11 Grad aktuell in Friedrichshain, Pankow und Bernau. Höchstwerte heute liegen dann bei 20. Dazu relativ viel Sonne, einige kleine Wolken allerdings auch mit dabei. Und die Star-FM-Prognose für die nächsten Tage sagt, ein bisschen wechselhaft. Morgen vor allem am Vormittag ziemlich grau, ziemlich bewölkt, das Ganze bei maximal 20 Grad. Und übermorgen am Sonntag dann auch noch ein ziemlich regnerischer Tag. Staumäßig ist es echt sehr ruhig momentan. An den üblichen Stellen bist du tatsächlich schon in 5 Minuten durchgedüst, aber wegen dem Staatsbesuch immer noch Verkehrseinschränkungen in Charlottenburg rund ums Waldorf Astoria aktuell gesperrt. Nachher wird gegen 13:30 auch der Tiergartentunnel komplett dicht gemacht, das geht bis heute Abend. Und wenn dann Abreise ist im Bereich Schönefeld A113 und Höhe Flughafen BER auch voll und viele Sperrungen. Die Blitzer stehen in Schöneberg, Lietzenburger Straße, außerdem auf der 115 zwischen Kleinmachnow und Kreuz Zehlendorf und in Großklinike auf der B2.
4: Was denn?
5: Du könntest den Öffi drücken und dann unseren Öffi-Ranger Andreas.
6: Neben eine kleine wichtige Öffi-Info. Auf der Ringbahn besteht zwischen Halensee und Beusselstraße Busersatzverkehr. Relativ spontan, Ende ungewiss. Mal gucken, wie es weitergeht. Ich wünsche euch ein ganz tolles Wochenende. Bis dahin. Ciao.
5: Dankeschön.
4: Wenn ich nächstes Mal einspielen, wenn Andreas kommt.
5: Ja, wirklich. Wenn du auch noch was hast, dann melde dich gern. Die Star Ranger Hotline ist die 0800 0303 666.
4: Stell dir mal vor, du musst heute mit einem Flieger irgendwo hin, weil du in Urlaub willst. Und dann kommt da hier irgendein großer Staatsbesuch. Und du stehst dann da und denkst dir so, ach, so ein Ärger.
5: Verdammte Axt.
4: Vielen Dank, Flora. Vielen Dank an alle Star Ranger. Euch natürlich eine gute Fahrt.
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4: Wunderschönen guten Morgen. Heute ohne Wolfi, der hat heute sich einen Tag frei genommen und ich glaube, das hat er mit Absicht gemacht, weil er wusste, was hier los ist an diesem Freitank-Freitag. Stündlich gibt es ja deinen Tank, Huni, damit du auch wieder an der Zapfsäule mal ein bisschen lachen kannst, ja. Und hier geht ordentlich der Punk ab.
5: Ich kann es aber auch verstehen. Ich bin gestern an der Tankstelle vorbeigekommen und ich bin fast aus den Socken gekippt. Das ist ja... Also,
4: na, jetzt wo du ja auch den Stern fährst, ich meine...
5: Stimmt, der schluckt, sag ich
4: und
5: dir.
4: Und es ist ja, also ich möchte ja nicht aus dem Nähkästchen plaudern, ich meine, das ist ja deine private Sache, so, aber es ist jetzt nicht der kleinste.
5: Nee, aber ich habe ja auch nicht nach einem kleinen Wagen gesucht, das ist ja ein Langstreckenfahrzeug. Ja.
4: Verstehe.
5: Deswegen so habe ich mir auch den Spritverbrauch schön geredet. Ach, auf der Autobahn.
4: Rich Kid Flora hat sich da mal ordentlich aus dem Fenster gelegt und hat mal gezeigt, wo der Frosch die Locken hat.
5: Pablapap.
4: Freitank, Freitag, achte auf das Blubbern im Programm und wenn das der Fall ist, dann schick eine WhatsApp oder ruf durch, wenn du es schaffst. Die Leitungen sind ja hier auch begrenzt und immer ziemlich voll dann.
5: Ich sag dir.
4: 0800 03 03 666, deine Nummer dann zum Honig. Wir machen weiter mit Linkin Park, What I've Done, hier bei Star für Maximum Rock. Schönen guten Morgen.
5: Morgen.

0: Journey, Be Good to Yourself hier bei StarFM Maximum Rock. Ingo hat sich den ersten Tankhuni an diesem Freitag gesichert. Du achtest weiterhin fleißig auf das Blubbern im Programm und kannst dann ebenfalls glücklich mal zur Tankstelle fahren, ohne irgendwie Angst zu haben. Sag mal, wie viel Geld hat die jetzt noch im Portemonnaie?
1: Kann ich voll machen
0: kann
1: oder
0: ich
1: nicht?
0: Kann ich voll machen. Und wenn du eine eigene Firma hast, dann ist es sowieso meistens immer ein bisschen schwierig. Ja, gerade wenn du vielleicht am Anfang stehst, wenn du ein Startup hast, da wird sämtliche Kohle, die man zur Verfügung hat, natürlich erstmal in das Unternehmen gesteckt. 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

0: mit gutem Sound in den Freitag hinein. Du hörst Star for Maximum Rock, du hörst den Breakfast Club ohne Wolfi. Der hat sich heute einen Tag freigenommen an diesem Freitag. Komisch, ja. Aber gut, nichtsdestotrotz haben wir natürlich die größten und besten und schönsten Infos für dich aus der Region.
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2: Und ich freue mich sehr, denn das Rock City Berlin Festival geht in die dritte Runde.
0: In die Ritterrunde?
2: In die Ritterrunde. Es ist wieder Zeit, die lokalen Bands und die lokalen Festivals zu unterstützen. 14 handverlesene Rock-, Punk- und Metal-Bands werden nächstes Wochenende am 18. und 19. nonstop live ihre Shows im Laut und Staub in Lichtenberg abfeiern. Das Line-Up kann sich wirklich sehen lassen. Alex Born to be Wild, Soulset, Inge und Heinz, Metal Ability, Decadenza, also wirklich viele Local Heroes mit dabei. Und eventuell, wenn du mit offenen Augen durch die City latscht, vielleicht findest du sogar ein Festival-Ticket zufällig in irgendeiner Bar.
3: Wir haben uns ausgedacht, dass wir 500 Tickets ganz doll aus Versehen verlieren und in der ganzen Stadt verteilt. Und man kann mit diesen Tickets auch noch was gewinnen. Da sind QR-Codes drauf, die müsst ihr nur scannen und bekommt freien Eintritt und vielleicht sogar eine Marmelade oder ein Festival-Shirt oder eine freie Bratwurst oder ein Bierchen. Genau, ihr könnt die finden. Die werden in der ganzen Stadt sein, an öffentlichen Plätzen. Damit kriegt ihr freien Eintritt fürs Rock City Berlin Festival.
0: Ich sag euch mal eins, ne? Prädestiniert für solche Tickets ist immer das Brutz und Brakel. Eins in den Chat, wer es kennt, würde jetzt die Influencer sagen. Das ist eine Rockkneipe, ein Rockpub und da liegen öfter mal solche Sachen. Da ist so diese feste Community und da findet man öfter mal solche Sachen. Nur mal so am Rande.
2: Wenn du jetzt aber nirgendwo hinfahren möchtest, dann melde dich einfach hier, schick eine WhatsApp mit 1. An die 0800 0303 666 und dann kriegst du von mir ein Ticket fürs Wochenende. Freitag und Samstag im Laut und Staub in Lichtenberg. Also eins in den Chat fürs Rock City Berlin Festival.
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9: Im Studio Christian Haffmann. Jetzt gibt es eine zentrale Anlaufstelle für Betroffene des Berliner Hackerangriffs. Der Senat hat sie freigeschaltet. Wer sich Sorgen macht, dass eigene Daten veröffentlicht wurden, kann sich per E-Mail an die Senatskanzlei wenden oder sich auf einer neuen Infoseite auf berlin.de informieren. Dort gibt es Hintergründe, Verhaltenstipps und häufige Fragen. Verbraucherschützer schlagen Alarm. Krankenkassen müssen ihre Versicherten nicht mehr aktiv informieren, wenn sie den Zusatzbeitrag erhöhen. Verbraucherzentrale-Chefin Ramona Popp nennt das ein Unding und fordert die Bundesregierung auf, diesen Fehler zu korrigieren. Hintergrund ist eine Regelung im Sparpaket der Koalition, mit der die Informationspflicht per Anschreiben gestrichen wurde.
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9: Die mehrfach mit Platin ausgezeichnete Band Kings of Leon hat ein neues Album angekündigt. Oh My Beloved wird am 6. November veröffentlicht. Es soll ihr bislang intimstes und offenstes Album sein und den Sound der Anfänge der Band in Nashville aufgreifen. Soweit die StarFM-Schlagzeilen. Ausführliche Nachrichten bei StarFM wieder in einer halben Stunde.
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11: Einen wunderschönen guten Morgen, Berlin und Brandenburg. Heute Freitank, Freitag, der Tankhoni kommt, wenn es bei uns im Programm blubbert. Und so wie es aussieht, scheint es geblubbert zu haben, weil es bricht hier fast alles zusammen.
12: Rette sich, wer kann.
11: Wer den Honig bekommt, hörst du in gut 15 Minuten. Jetzt aber erstmal die aktuellen Temperaturen von Flora.
12: 10 bis 11 Grad haben aktuell, 20 Grad heute die Höchstwerte an diesem doch recht schönen Tag mit einigen Sonnenstunden. Die nächsten Tage werden dafür ein bisschen wechselhaft. Morgen vor allem am Vormittag recht grau und übermorgen am Sonntag dann auch noch Regen mit dabei. Denkt dran, wegen hohem Besuch, Verkehrseinschränkungen rund ums Waldorf Astoria in Charlottenburg zunächst viele Sperrungen. Auch der Tiergartentunnel wird nachher dicht gemacht gegen 13.30 Uhr bis heute Abend. Und dann, wenn Abreise ansteht, Schönefeld 113 und der Flughafen BER auch sehr eingeschränkt. Die Blitzer stehen im Wedding auf der Seestraße auf der 115 zwischen Kleinmachnow und Kreuz Zehlendorf und in Wassmannsdorf auf der B96A. Von den Öffis erstmal nichts Neues. Wenn du aber noch was entdeckt hast, dann schickst gerne an unsere Starrange Hotline 0800 0303 666.
11: Vielen Dank, Flora. Vielen Dank an alle Starranger. Wir machen weiter mit einem Song aus dem Jahr 1982. Heat of the Moment von Asia. Gleich nach Rise Against und Help is on the way.
12: Yeah.
11: In Form eines Tankunis. Am Freitag.

0: Starfire Maximum Rock ist an diesem Freitag.
1: Schönen guten Morgen.
0: Ich weiß schon gar nicht mehr, ob es in meinem Kopf bimmelt oder ob es tatsächlich die Telefonanlage ist. Alle wollen so den Tankhuni haben.
1: Man kann es aber auch nachvollziehen. Ja. Geh mal an die Zapfsäule und guck mal, was da so ein Liter Sprit, Diesel oder weiß ich nicht,
0: Gas
1: oder weil auch mal ein bisschen Strom kostet. Das ist alles teuer, kostet alles Geld. Deswegen gibt es heute, anstatt Chris hilft, für alle mal so ein bisschen den Freitag, den Tankhuni. Wenn du es blubbern hörst, dann rufst du hier an. Und Jennifer ist jetzt in der Leitung. Einen wunderschönen guten Morgen.
2: Guten Morgen.
0: Hallo.
1: Jennifer, als allererstes für dich, es gibt für dich den Tankhuni.
2: Oh, mega, danke schön. Ich fahre schon so lange auf Reserve.
0: Nein.
1: Das kennen wir alle. Die gute alte Reservefahrt, wenn du schon überlegst, okay, das Auto zeigt nur noch 12 Kilometer an. Sind es dann wirklich noch 12 Kilometer oder kann man gerade noch 500 Meter weit?
2: Ja, es wird alles gerechnet. Ey, es tut so weh, wenn man die Preise sieht.
1: Bist du so eine typische, alles klar, wenn ich tanken gehe, mache ich meinen Tank voll oder tankst du denn immer nur so 20 Euro oder mal 30 Euro oder mal 50 Euro?
2: Bei den Preisen tanke ich tatsächlich gerade nur für 15, 20 Euro.
1: Naja,
2: kommt
1: verstehe.
2: Immer nicht weit, ne?
1: Ja, ja, klar. Naja, man hangelt sich immer so von Angebot zu Angebot, finde ich immer, oder?
0: Vielleicht wird es ja nochmal günstiger.
1: Ja. Ich kann dir auf jeden Fall eins sagen, du kannst jetzt an die Tankstelle gehen mit einem breiten Grinsen, denn du bekommst von mir den Tankhuni und dann kannst du vielleicht auch mal das Auto ein bisschen mehr voll machen, okay?
2: Oh, mega, danke schön.
1: Sehr, sehr gerne und dir noch ein schönes Wochenende, ja?
2: Euch auch.
1: Vielen Dank. Also, für alle die jetzt denken, ach Mist, schon wieder nicht geklappt, denkt dran, falls ihr im Lostopf seid, beziehungsweise euch schon gemeldet habt, ihr seid weiterhin drinne. Und ich möchte nochmal hinzufügen, auch bitte nur anrufen, wenn der Sounder lief.
0: Also, mich war los die ganze Zeit.
1: Hier ist manchmal zwischen, ups, dann habe ich mich verhört, ich wollte nur mal schnell sein.
0: Schon mal testen.
1: So heißt
0: nur wenn es blubbert.
1: Ist alles mit dabei. Aber wir haben ja heute den Freitag. Stündlich gibt's den Tankhuni hier von uns heute im Programm.

0: wunderschönen guten Morgen.
1: Guten Morgen.
0: Mit dir. Freitag ist es, Freitag, Freitag ist es. Die Telefonanlage steht nicht mehr still, das ist auch gut so. Aber trotzdem können wir schon mal mit bisschen entspanntem Blick aufs Wochenende schauen. Da nämlich mal keine Rock-Threads von Bone dieses Wochenende. Er hat ja manchmal diese Connections, da kannst du noch richtig was lernen. Wie hängt der Song irgendwie mit dem und dem nächsten zusammen?
1: Ja, ja.
0: Sondern einfach mal eine richtig schöne, klassische Hero-Sendung.
1: T-Bone und seine Heroes diesen Samstag wieder. Und was da so thematisch los ist, das sagt er uns am besten selbst.
2: 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Also schalt ein, morgen ab 12.45 Uhr geht's los, 5 Stunden Star FM Heroes. 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
1: Hervorragend. Übrigens jetzt schon mal ein kleiner Funfact, als Toxicity damals rausgekommen ist, wie gesagt, vor 25 Jahren, wenn wir jetzt mal zurückdenken, 11.09., ne? Da ist ja ein bisschen was passiert. Deswegen wurden die mehr oder weniger nicht mehr richtig im Radio gespielt, weil man immer Angst hatte, das passt vielleicht jetzt gerade zur aktuellen Stimmung nicht. Hat dem Album vielleicht auch gar nicht mal so einen Abbruch getan beim Erfolg. Vielleicht hat es eher noch ein bisschen mehr gepusht, weil man sie nicht spielen konnte. Sei es drum, mehr dazu natürlich dann bei Bone in den Heroes. Ganz viel Spaß.
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6: Im Studio Christian Haffmann. Jetzt gibt es eine zentrale Anlaufstelle für Betroffene des Berliner Hackerangriffs. Der Senat hat sie freigeschaltet. Benjamin Herrmann.
7: Wer sich Sorgen macht, dass eigene Daten veröffentlicht wurden, kann sich per E-Mail an die Senatskanzlei wenden oder sich auf einer neuen Infoseite auf berlin.de informieren. Dort gibt es Hintergründe, Verhaltenstipps und häufige Fragen. Da vor allem die Senatsverwaltungen für Verkehr und Umwelt sowie für Stadtentwicklung betroffen waren, gibt es für beide Verwaltungen auch nochmal eigene Kontaktadressen. Währenddessen werden die bisher 1,2 Millionen im Darknet geleakten Daten immer noch gesichtet und das wird sich auch noch einige Wochen lang ziehen.
6: Die islamistischen Terroranschläge vom 11. September 2001 in den USA sind heute genau 25 Jahre her. Es gibt verschiedene Gedenkveranstaltungen. Anne Pollmann berichtet.
8: In New York und an anderen Orten der USA wird heute den tausenden Opfern der Anschläge gedacht. Am Ground Zero, dort wo die Zwillingstürme einmal standen, sollen die Namen der Opfer verlesen werden. Am 11. September 2001 entführten Terroristen insgesamt 4 Flugzeuge. 2 davon flogen in die Türme des World Trade Center in New York. Ein weiteres in das Pentagon nahe Washington. Ein viertes wurde von den Passagieren zum Absturz gebracht, die dadurch einen weiteren Anschlag vermieden.
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6: So weit ist Deutschland noch nie gekommen. Die deutsche Basketball-Frauenmannschaft steht bei der Heim-WM im Halbfinale. Gegen Belgien stand ein 93-74 Sieg am Ende auf der Anzeige in der Berliner Uber-Arena. Gleich 6 Spielerinnen konnten zweistellig scoren. Am Samstag trifft Deutschland in der Vorschlussrunde auf Frankreich. Der erste FC Union will heute gegen Aufsteiger Schalke 04 den ersten Saisonsieg holen. Anpfiff im Stadion an der Alten Försterei ist um 20.30 Uhr. Trainer Mauro Lustrinelli muss weiter auf die Stürmer Illich und Burke sowie die Verteidiger Soki und Friedrich verzichten. Neuzugang Castrio Imeri sitzt zunächst auf der Bank. Soweit das Neueste aus dem StarFM News Center.
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10: Ach, mir kribbelt's in der Nase. Mach mal schnell.
11: Komm, mach gleich.
10: Schönen guten Morgen, Berlin und Brandenburg.
11: Nein, warum ist er so leise? Das kannst du nicht machen, da platzt dir die Nase bei.
10: Schönen guten Morgen, Berlin und Brandenburg. Herzlich willkommen hier bei StarFM Maximum Rock. Jetzt die aktuellen Temperaturen aus der Region von Flora.
11: Ja, schade. Die liegen bei 11 Grad momentan. Ach, Höchstwerte 20 Grad. Dazu meist freundlich mit Sonne und Wolken im Wechsel. Und die Wechsel ist eigentlich das Stichwort für die nächsten Tage. Sehr wechselhaft. Morgen dichte Wolken am Vormittag. Das Ganze bei maximal 20 Grad. Und übermorgen am Sonntag dann auch einige Schauer mit dabei. Es ist echt relativ ruhig, außer hier bei uns an der Telefonanlage. 100 beide Richtungen bist du so in 5 bis 10 Minuten durch momentan. Auf der Landsberger Allee an der Baustelle Märkische Allee auch 6 Minuten, dann bist du da durch. Und auch selbst auf der 115 an der Baustelle momentan nur 5 Minuten mehr Zeit mitnehmen. Die Blitzer stehen in Lichtenrade auf der B96, auf der A2 Höhe Zieser. Und in Wandlitz auf der Nibelungenstraße.
10: Was hast du gerade gesagt?
11: Ja, das ist mein Kryptonit, dieses Wort. Cieser heißt es.
10: Cieser.
11: Nein.
10: Ja. Yeah.
11: Cieser?
10: Ja. Yeah.
11: Auf der A2 Höhe Cieser.
10: Gott. Wie lange wohnst du hier schon?
11: Seit 7 Jahren.
10: Nee.
11: I'm sorry für alle, die in diesem Ort wohnen. Von den Öffis erstmal nichts Neues. Wenn du aber noch etwas entdeckt hast, dann meld das. Nimm die Star Ranger Hotlines, die 0800 0303 666.
10: Irgendwer hat mal irgendwann Sister gesagt, wo ich gedacht habe, was?
11: Cieser, habe ich früher immer gesagt.
10: Auch nicht schlecht. Vielen Dank an alle Star Ranger, vielen Dank Flora und euch natürlich eine gute Fahrt.
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10: Einen wunderschönen guten Morgen und
11: Morgen.
12: Achtung, Achtung, das ist nur eine Information.
11: Jetzt nicht anrufen, ja, sondern erst, wenn du das

0: Schnuppern im Programm hörst, yeah. Dann kannst du dir einen Tankhuni erspielen.
1: Denn heute ist Freitank-Freitag und wir geben stündlich einen Tankhuni raus, damit du an der Zapfsäule auch mal wieder ein bisschen lachen kannst, ja, und vielleicht deine hart ersparten 20 Euro in Snacks ausgeben kannst, weil nichts ist besser, als im Auto ein bisschen zu snacken, oder?
0: Und es ist auch nichts besser, als wenn man endlich mal wieder halbwegs voll machen kann und nicht nur 20, 30 Euro da reindrückt und dann schon wieder Schluss.
1: Das stimmt allerdings. Fallen Leaves, Billy Talent, guten Maxim Rock haben wir auch noch für dich. Schönen guten Morgen.

0: Live sind ziemlich alone hier bei Star FM Maximum Rock. Das ist der Sound, den du hier bekommst im Breakfast Club. Schön, dass du mit dabei bist bei deinem Radiosender des Vertrauens an diesem Freitank-Freitag, aber auch an diesem New Rock Friday.
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0: Wir schauen natürlich wieder in die Plattenläden der Republik, um dir zu sagen, was da alles so los ist. Und da haben wir jetzt einen Künstler, einen sehr, sehr sympathischen Künstler, wie ich immer finde.
2: Brian Fallon, von ihm ist die Rede. Und lange war es ja ein bisschen stiller dort, 5 Jahre, bis dann mal wieder etwas an Material kam. Und jetzt kommt direkt ein neues Album, ist auch schon draußen, heißt Not Bad for New Jersey. Und den
0: ist
2: Song...
0: Ist das ein Diss an New Jersey? Ja, not bad for New Jersey.
2: Nee, das ist, also eigentlich ist es eher eine Hommage an seinen Heimatstaat. Und er beschreibt es als seine Art, das zu feiern, was er tut und woher er kommt. Also eigentlich eher ein schöner Titel, finde ich. Und in den Titeltrack wollen wir auch reinhören. Heißt ebenfalls Not Bad for New Jersey. Über sein eigenes Label erschienen, Lesser Known Records. Und ich bin gespannt. Sind auch einige auf der ganzen Platte, einige prominente Gäste drauf, unter anderem Brandon Flowers von den Killers, Phil Collins von Def Leppard ist auch mit am Start, also es ist schon vielversprechend.
0: Nice. Viel Spaß, hier ist Brian Fallon.

0: Not Bad for New Jersey, Brian Fallon an deinem Freitagmorgen. An diesem Freitag, ganz frische neue Musik für dich am New Rock Friday und heute natürlich den ganzen Tag noch mehr davon.
1: Mehr dazu natürlich nachher bei Burner in Starfam at Work. Hier sind Three Doors Down und Flora, hätte ich fest, Loser.

0: Star FM, Maximum Rock hörst du an diesem
1: guten Morgen
0: brisanten Freitag.
1: Ja.
0: Ich weiß schon gar nicht mehr, wo oben und unten ist. Es bimmelt von links und von rechts und alle wollen sie den Tankuni haben.
1: Ist ja auch richtig. Weißt du, normalerweise Chris hilft. Ich habe 1000 Euro in meiner Schatulle der Azteken und dann sind es immer so 3-4 Auserwählte, die dann die Möglichkeit haben, da mal reinzugreifen. Natürlich ordentlich auch abzusahen. Aber warum nicht mal allen irgendwie die Möglichkeit geben und jeder ist da so ein bisschen an der Zapfsäule und denkt sich so, ach du ahnst nicht, das ja, was für ein Ärger. Der Tankhuni schafft Leichterung und Erleichterung und ich habe jetzt den Rick in der Leitung. Einen wunderschönen guten Morgen.
2: Hallö, Hallöchen, liebes Breakfast-Club-Team, der Rick hier.
1: Rick, mein Lieber, als allererstes, du bekommst von mir heute den Tankhuni, damit du mal ordentlich wieder durchtanken kannst.
2: Oh, vielen, vielen Dank, da freue ich mich aber. Den kann
1: Sehr
2: ich gut,
1: gut
2: gebrauchen.
1: Kannst du gut gebrauchen. Mit was fährst du denn so um die Ecke?
2: Ich fahre mit meinem Auto täglich, pendel ich und natürlich mein kleines Motorrad mit meiner Honda Rebell, mit der fahre ich natürlich auch noch ab und zu rum.
1: Na dann kannst du mal richtig rebellisch an die Zapfsäule fahren und kannst du mal den Rüssel ordentlich reinhalten ins Moped. 100 Euro Tankhuni heute für dich, ja?
2: Vielen, vielen Dank, da freue ich mich.
1: Sehr, sehr gerne. Und wenn du da draußen sagst, Mann, wie oft denn nur noch, ja? denk dran, heute stündlich gibt es den Tankhuni, einfach melden. Anrufen, WhatsApp schicken an die 0800 0303 666 und den Tankhuni absahnen. Aber denk dran, wenn du schon einmal drin bist, dann, also drin ist drin.
0: Drin ist drin, Punkt.
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7: Im Studio Christian Haffmann. Die Staatsanwaltschaft Hannover hat sich zum ersten Mal zu den Vorwürfen gegen SPD-Spitzenkandidat Steffen Krach geäußert. Es geht um den Anfangsverdacht der Vorteilsannahme in zwei Fällen sowie um mutmaßlich wettbewerbsbeschränkende Absprachen bei einer Ausschreibung, heißt es. Die Fluggesellschaft Emirates wird bald auch den BER anfliegen. Das geht aus einer Mitteilung der Bundesregierung nach dem Besuch des Präsidenten der Vereinigten Arabischen Emirate, Sheikh Mohammed bin Zayed, hervor. Genannt wird der Hauptstadtflughafen zwar nicht direkt, aber die Airline wünscht sich das schon seit Jahren. Berlin und Brandenburg freuen sich. Der regierende Bürgermeister Wegner spricht von täglichen Langstreckenflügen nach Dubai.
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7: Die mehrfach mit Platin ausgezeichnete Band Kings of Leon hat ein neues Album angekündigt. Oh My Beloved wird am 6. November veröffentlicht. Es soll ihr bislang intimstes und offenstes Album sein und den Sound der Anfänge der Band in Nashville aufgreifen. Soweit die Star FM Schlagzeilen. Ausführliche Nachrichten bei Star FM wieder in einer halben Stunde.
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9: Einen wunderschönen guten Morgen, Berlin und Brandenburg. Meine Güte, hier brennt der Baum, ich sag's euch. Die Telefonanlage bricht auseinander, WhatsApp, ich weiß schon gar nicht mehr. Ich möchte allen Leuten, die hier eine WhatsApp zum Beispiel geschrieben haben, beziehungsweise, ja, geschrieben haben, alle die angerufen haben und nicht rangehen konnte, die wissen, dass sie im Lostopf sind, allen, die geschrieben haben, wenn ihr hier schreibt und ihr bekommt keine Antwort,
10: ihr seid trotzdem drin,
9: weil wir kommen einfach nicht hinterher, euch zu antworten, von wegen ihr seid im Lostopf. Ja? Also nicht verzagen, ihr seid drinne und habt die Möglichkeit, den Tankkuni zu bekommen. Jetzt die aktuellen Temperaturen. Tun aber erstmal aus Berlin und Brandenburg von Flora.
10: Also es ist gut, dass es so kühl draußen ist. Das kühlt ein bisschen meine geschundenen Hände ab. 11 Grad haben wir aktuell in Rudow-Lichtenberg und Eberswalde. 20 Grad kriegst du heute noch. Es ist eigentlich recht freundlich. Ein paar Wolken sind mit dabei, aber auch ein bisschen Sonne. Die Star-FM-Prognose für die nächsten Tage sagt, bisschen wechselhaft. Morgen vor allem am Vormittag ziemlich grau. Das Ganze bei maximal 20 Grad. Und am übermorgen am Sonntag ein schöner Zuhausebleib-Herbsttag. Es gibt nämlich Regen. A100 Richtung Treptow, aktuell der längste Stau, so 15 bis 20 Minuten kannst du da mehr einplanen ab Detmolder Straße und in der Gegenrichtung brauchst du aktuell 10 Minuten mehr.
9: Apropos Herbsttag, ja, es ist erst dann Herbst, wenn ich eine lange Hose anziehe, also von daher...
10: Machst du O bis O? Ostern
9: ja,
10: bis Oktober?
9: Minimum.
10: Ei. Lichtenrade, B96 wirst du geblitzt auf der 115 zwischen Kleinmachen und Kreuz Zehlendorf und in Wandlitz auf der Nibelungenstraße. Bei der S-Bahn, bei der Ringbahn immer noch Ersatzverkehr, noch bis Montag zwischen Hallensee und Westend bei der S41, 42 und 46. Wenn du auch noch was hast, dann gerne melden. Die Star Ranger Hotline erreichst du unter der 0800 0303 666.
9: Vielen Dank, Flora. Vielen Dank an alle Star Ranger. Ein guter Rockblock hier jetzt hier bei Star für Maximum Rock. Wir machen weiter mit einem Grunge-Klassiker, der eigentlich gar kein Grunge-Klassiker werden wollte. Blur und Song 2. Vorher aber noch eine Runde Fall Out Boy. Und my songs know what you did in the dark, Flora.

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0: Schönen guten Morgen. Morgen. Es ist Freitag. Wenn es bei uns blubbert, kannst du dich hier gerne melden per WhatsApp oder anrufen 0800 0303 666, wenn es blubbert. Ja. Ansonsten gibt es natürlich auch noch jede Menge andere schöne Sachen, über die wir sprechen können, wie zum Beispiel unser aller Lieblingsthema: Filme, Movies, Kino.
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2: Und wir haben unsere sonst sehr kritischen Movistar-Kritiker in die neue Oasis-Doku geschickt. Don't Look Back in Anger. Die große Rückkehr auf die Bühne der beiden im letzten Jahr hat auf jeden Fall die Musikwelt ordentlich aufgemischt. Und wie gesagt, sonst sind sie immer sehr kritisch, aber bei diesem Film, obwohl es ja einige andere kritische Stimmen da im Vorhinein gab, waren sie sehr sanft.
3: Das war ein Knaller. Also für mich, der eigentlich nicht mit Oasis aufgewachsen ist, war das unbeschreiblich. Es war super viel Musik drinnen und die ganze Background-Stories, wie sie sich dann wieder versöhnt haben durch die Musik, absolut grandios.
4: Ich muss sagen, es war absolut genial. Dieser Film, die Doku, hat sämtliche Facetten gezeigt, sämtliche Blickwinkel. Aus dem Blickwinkel der Band, aus dem Blickwinkel der Fans, die Emotionen, die damals waren bei dieser Tour.
5: Wärmstens empfehlen, auch für Leute, die unter Umständen nicht unbedingt Oasis-Fans sind, aber der hat richtig Spaß gemacht.
6: Man hat so die ganze Familie von Oasis eigentlich besser kennengelernt.
5: Man hat gemerkt, dass die Jungs am Anfang schon sehr verhalten einander gegenüber waren, aber im Laufe der Konzerte sich, glaube ich, doch richtig gut wieder angenähert haben.
4: Die Leute, die Glück hatten, bei dieser Tour dabei gewesen zu sein, die konnten mit der Doku nochmal die Emotionen, die sie und wir damals da erlebt hatten, aufleben lassen. Die Leute, die nicht das Glück hatten, wollen Tickets und werden auch zu den Konzerten gehen. Also rundum glücklich. Es lohnt sich auf jeden Fall.
5: Schaut ihn euch an.
0: Guck mal einer an, siehst du? Dabei hieß es doch zum Anfang immer noch so von wegen, ja, so viel Musik wird gar nicht gespielt oder hätte man sich mehr gewünscht, und hier hört man auf einmal, zacki, bummi, kacki, da ist doch ordentlich Musik dabei. Und das ist das, was ich vorhin schon meinte, wenn so Movistar-Kritiker, die gehen da sehr, sehr neutral an die Sache ran, und so Fachpresse hat immer schon mal so einen leicht kritischen, weil sie mal denken, so eine ordentliche Kritik muss auch immer ein bisschen was Negatives mit dabei haben. Von daher vielen lieben Dank an alle Movistar-Kritiker. Auch nächste Woche brauchen wir euch natürlich wieder für die neuesten Kinofilme.

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1: So ein genialer Song.
2: Heute war der erste Tag oder das erste Mal, dass die Rolling Stones in Deutschland aufgetreten sind. 1965 war das. Und zwar in Münster. Ein kleines, aber feines Set von ungefähr 8 Songs. Eine halbe Stunde haben sie da gespielt. Da war dementsprechend noch nicht so viel los. Nicht so wie jetzt, wo man irgendwie Unmengen an Geld bezahlt, um mit Unmengen an Leuten die alten Stones zu sehen, aber irgendwann hat alles mal seinen Anfang gehabt.
1: Und 1964 ist dieser Song aufgenommen worden, I Just Wanna Make Love To You, den kannst du wählen, ein Blues-Klassiker von Willie Dixon einfach eigentlich, aber die Stones haben dem mal eine ordentliche Packung Pep verpasst. Die Stimme überschlägt sich, weil ich den Song so gut finde. Ich finde, wie sagt man heutzutage, underrated ist er, aber du kannst auf jeden Fall für ihn abstimmen, weil er richtig viel Spaß macht.
2: Oder du sagst, nee, pass mal auf, ich brauche einen richtigen Ohrwurm, dann nimmst du den hier.

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16: Im Studio Christian Haffmann. Jetzt gibt es eine zentrale Anlaufstelle für Betroffene des Berliner Hackerangriffs. Der Senat hat sie freigeschaltet. Benjamin Herrmann.
17: Wer sich Sorgen macht, dass eigene Daten veröffentlicht wurden, kann sich per E-Mail an die Senatskanzlei wenden oder sich auf einer neuen Infoseite auf berlin.de informieren. Dort gibt es Hintergründe, Verhaltenstipps und häufige Fragen. Da vor allem die Senatsverwaltungen für Verkehr und Umwelt sowie für Stadtentwicklung betroffen waren, gibt es für beide Verwaltungen auch nochmal eigene Kontaktadressen. Währenddessen werden die bisher 1,2 Millionen im Darknet geleakten Daten immer noch gesichtet und das wird sich auch noch einige Wochen lang ziehen.
16: Die Fluggesellschaft Emirates wird bald auch den BER anfliegen. Das geht aus einer Mitteilung der Bundesregierung nach dem Besuch des Präsidenten der Vereinigten Arabischen Emirate, Sheikh Mohammed bin Zayed, hervor. Genannt wird der Hauptstadtflughafen zwar nicht direkt, aber die Airline wünscht sich das schon seit Jahren. Berlin und Brandenburg freuen sich. Der regierende Bürgermeister Wegner spricht von täglichen Langstreckenflügen nach Dubai. Die Terroranschläge vom 11. September in den USA sind heute genau 25 Jahre her. Deshalb gibt es verschiedene Gedenkveranstaltungen. Islamistische Terroristen hatten entführte Flugzeuge unter anderem in die Türme des World Trade Centers in New York gesteuert. Tina Eck berichtet.
18: Hier in Washington schlug ein Flugzeug eine tiefe Schneise ins Pentagon. Und wie jedes Jahr werden auch hier an der Stätte des Terrors die Namen der Opfer verlesen. Präsident Trump wird wohl dabei sein, denn an Ground Zero in New York, wo er eigentlich eine Rede halten wollte, haben die Veranstalter ihm den Mund verboten. Keine politischen Ansprachen, nur Gedenken und Namen. Diese Woche machte Trump Schlagzeilen mit der Behauptung, er habe am Tag nach den Terroranschlägen an Ground Zero beim Aufräumen geholfen, was große Zweifel weckt, denn keiner hatte ihn gesehen.
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16: So weit ist Deutschland noch nie gekommen. Die deutsche Basketball-Frauenmannschaft steht bei der Heim-WM im Halbfinale. Gegen Belgien stand ein 93-74-Sieg am Ende auf der Anzeige in der Berliner Uber-Arena. Gleich

0: Sechs Spielerinnen konnten zweistellig scoren. Am Samstag trifft Deutschland in der Vorschlussrunde auf Frankreich. Soweit das Neueste aus dem Star-FM News Center.
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2: Ja, guten Morgen Berlin und Brandenburg. Florian, ich weiß jetzt nicht, ob wir das jetzt richtig gemacht haben oder ob wir da jetzt zu schnell die Doro in die Bresche geschmissen haben.
3: Das werden wir gleich sehen.
2: Unsere neue Praktikantin Doro ist jetzt nämlich da und setzt sich jetzt gleich mal an die Telefonzentrale. Heute ist ja Freitag und wir haben ja noch einmal offen, denn wir sagen ja mal stündlich. Von daher, entweder sie kommt gleich weinend raus und sagt, ich
3: kann
2: nicht mehr.
3: Was macht ihr?
2: Oder nicht. Na gut, aber erstmal die Temperaturen, bitte.
3: Wir schauen aufs Thermometer, das aktuell anzeigt, dass wir eine Temperatur von 12 Grad haben. Die haben wir momentan. 20 Grad bekommst du heute in der Spitze. Ansonsten ist es am Vormittag manchmal noch ein bisschen grau, aber trotzdem kommt die Sonne heute nochmal raus und auch die nächsten Tage werden ein bisschen grau, zumindest morgen am Vormittag und übermorgen am Sonntag dann auch noch Regen mit dazu. In Zehlendorf ist die Berliner Straße, die B1 Richtung Steglitzhöhe Dahlemer Weg, nach einem Unfall gesperrt. Rund um diesen Unfall staute sich so 10 Minuten in alle Richtungen und auf der 100 auch in Stau Richtung Treptow zwischen Detmolder Straße und Oberlandstraße 20 Minuten. Schöneberg-Lietzenburger Straße wirst du geblitzt auf der A2 Höhe Ziesa und in Wassmannsdorf auf der B96A. Bei den Öffis wurde eine technische Störung am Zughöhe Potsdamer Platz behoben. Trotzdem noch Verspätungen und einzelne Ausfälle bei der S1, S2, S25 und S26. Wenn du auch noch was hast, dann meld das gerne. Nutze die Star Ranger Hotline, die 0800 0303 666.
2: Vielen Dank, Flora. Vielen Dank an alle Star Ranger. Euch eine gute Fahrt. Und wenn die Doro nachher dran ist am Telefon, dann immer schön nett sein.
3: Sei lieb.
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2: Ja, nicht ganz, denn unser kleiner Umpa-Lumpa Wolfi, der hat sich heute einen Tag freigenommen. Ausgerechnet heute, am Freitag. Naja. Ein Schelm, wer Böses denkt.
3: Aber sei ihm gerecht. Ich habe neulich mal gehört, ein Schwan, wer Böses denkt. Das fand ich auch schön.
2: Ein Schwan?
3: Ein Schwan, wer Böses denkt. Für deine Sprichwortkiste
2: vielleicht. Ja, wahrscheinlich. Normalerweise bin ich da. Also alles, was mit Tieren zu tun hat, da bin ich immer weit weg. Aber gut, heute gibt's den Tankhuni für dich. Wenn du unser Blubbern hörst, dann meldest du dich 0800 0303 666. Und just in diesem Augenblick, Flora, weißt du was?
3: Man kommt mal wieder.
2: Fuck it.
3: Blubber! Blubber! Blubber! Blubber!
2: So? Haben wir aber auch wirklich gut gemacht,
3: ja,
2: oder?
3: Ja, ich auch, das war schön.
2: Na denn, Bühne frei, ab geht's hier.

0: Einen wunderschönen guten Morgen an diesem stressigen Freitag.
1: Naja, aber
0: Freitag. Aber ich wollte gerade sagen, es ist ja auch einfach schön, mal
1: es ist
0: zurückzugeben,
1: die,
0: oder?
1: Die schöne Art von Stress, so, muss man sagen.
0: Genau.
1: Also die Telefonanlage bimmelt und unser WhatsApp-Account hier, der leuchtet wie ein Weihnachtsbaum. Und das geht hier ordentlich ab. Und wir versuchen irgendwie jedem irgendwie so ein bisschen gerecht zu werden. Denn es ist Freitag.
0: Oh.
1: Und wir haben den Tankkuni, damit du an der Zapfsäule endlich mal wieder ein bisschen glücklich lachend reingehen kannst, um zu bezahlen. Und ich habe jetzt die Laura in der Leitung. Hallo Laura.
2: Hallo.
1: Laura, als allererstes, du bekommst von uns den Tankkuni.
2: Das ist sehr cool, dankeschön, ich freue mich sehr.
1: Sehr schön.
0: Sehr gut.
1: Und wenn du tanken gehst, wie sieht's bei dir aus? Bist du diese Volltankerin oder bist du so 10 Euro, 20 Euro Tankerin oder bist du die, ich tanke immer nur, wenn es günstig ist, Tankerin? Wie bist du drauf?
2: Also ich tanke meistens 40 Euro rein, da ich oft auch zu meinen Eltern fahre, das ist eine weitere Strecke.
1: Okay.
2: Und dann muss ich dort allerdings wieder voll tanken, also...
1: Verstehe.
2: Ich versuche pünktlich abzupassen.
1: Dann würde ich sagen, mit dem Tankhuni kannst du zu deinen Eltern einmal hin und zurück fahren, ohne da irgendwie nochmal zwischentanken zu müssen. Und dann wünschen wir dir ganz viel Spaß, ja?
2: Wunderbar, vielen Dank, ich freue mich sehr.
1: Gerne, gerne. Dein Tankhuni bekommst du natürlich auch den ganzen Tag heute stündlich hier an diesem Freitag. Da macht die Burnout natürlich gleich weiter in Star FM at Work. Und auch in der Rush Hour gibt's heute den Tankhuni, damit du glücklich an der Tankstelle tanken kannst.

0: FM Maximum Rockers an. Guten Morgen. Diesem aufregenden, brisanten, stürmischen Freitag.
1: Was Musik machen kann, oder?
0: Wirklich, ey. Wirklich. Die Stimmung ist gesetzt.
1: Und Mann, ich weiß gar nicht, wie das schon wieder passieren konnte. Jeder, der mich kennt, der weiß, ich bin eine ziemlich schreckhafte Maus.
0: Kleine Angsthase.
1: Also Horrorfilme ist als auch nicht so mein Genre, es sei denn, sind diese Slasher-Filme, so Terrifier und sowas, aber alles, was man so, wo man mich erschreckt, ja, gehe ich nicht rein, kann ich nicht, mache ich nicht. Deswegen ist es wieder umso erstaunlicher, dass Wolfi es mal wieder geschafft hat, mich in den Moviepark in Bottrop-Kirchhellen reinzukriegen, denn da ist nämlich wieder das Halloween Horror Festival. Für jeden, der das nicht kennt, mega coole Attraktion eigentlich, der Moviepark, da verwandelt sich alles in Halloween, da gibt's Monster, die Besucher ein bisschen erschrecken. Da gibt's sogenannte Maces, Horrorhäuser, die immer einem bestimmten Thema sind. Da sind auch Erschrecker drin. Also es ist eigentlich alles ausgelegt auf Halloween, Horror und Erschrecken.
0: Aber dieses Jahr müsste es doch für dich etwas einfacher sein, weil du doch auch oder ihr in der Rolle des Erschreckers steckt, oder?
1: Siehst du, und da liegt der Hase jetzt nämlich im Pfeffer. Ich war schon zweimal da. Und einmal haben wir sogar eine WC-Show damals noch. Stimmt. Aus einem Horrorhaus aufgenommen. Ich habe noch nie so eine ungemütliche Show aufgenommen, weil es war alles dunkel. Und ich dachte mir so, hier kommt doch jeden Moment gleich einer rein, der mich erschreckt, damit es live on tape ist sozusagen.
0: Ja, die Hose war nass.
1: Aber nichts, aber trotzdem war ich mich sehr, sehr unwohl gefühlt. Und habe gesagt, nee, mache ich nicht mehr. Ich möchte da nicht mehr durch die Häuser durchlaufen und mich erschrecken lassen. Und dann kam Wolfi um die Ecke, du hast nur gesagt, du willst dich nicht selber erschrecken lassen.
0: Kleine Fuchs.
1: Aber es hat ja keiner gesagt, dass du nicht selber die Leute erschrecken kannst. Dementsprechend hat er dann einen Deal geschlossen mit dem Moviepark. Und wir werden jetzt Teil der Erschreckerfamilie da sein. Wir werden 300 Monster plus 2 sein sozusagen.
0: Ja, geil.
1: Denn Wolfi und ich, wir dürfen da ein bisschen rumrennen. Ich weiß noch nicht wie, ich weiß nicht wo, ich weiß nicht, ob wir uns irgendwie fertig machen müssen.
0: Braucht ihr nicht.
1: Den Gag, den habe ich dir auf einem Silbertablett gegeben, muss ich schon sagen. Jedenfalls werden wir da sein werden Leute erschrecken. Freut mich ganz doll. Ich hoffe nur, dass die Leute, die wir da erschrecken, nicht irgendwie so schreckhaft sind, dass sie um sich schlagen.
0: Du wirst mit Sicherheit dich dabei selber erschrecken.
1: Ja, stimmt. Wenn die sich erschrecken, erschrecke ich mich auch noch. Ich bin auf jeden Fall sehr gespannt, was das wird. Mehr Infos folgen und wenn du Bock auf den Moviepark hast, dann sicher dir auf jeden Fall jetzt schon mal ein paar Tickets. Kann man bestimmt alles schon im Vorverkauf machen. Ist nämlich eine richtig, richtig gute Attraktion, gerade wenn du Fan von Halloween und Horror bist und Mazes und sowas alles. Mega coole Sache. Schaut's euch gerne an und kommt in diesem Jahr vorbei.
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3: Im Studio Christian Haffmann. Jetzt gibt es eine zentrale Anlaufstelle für Betroffene des Berliner Hackerangriffs. Der Senat hat sie freigeschaltet. Wer sich Sorgen macht, dass eigene Daten veröffentlicht wurden, kann sich per E-Mail an die Senatskanzlei wenden oder sich auf einer neuen Infoseite auf berlin.de informieren. Dort gibt es Hintergründe, Verhaltenstipps und häufige Fragen. Verbraucherschützer schlagen Alarm. Krankenkassen müssen ihre Versicherten nicht mehr aktiv informieren, wenn sie den Zusatzbeitrag erhöhen. Verbraucherzentrale-Chefin Ramona Popp nennt das ein Unding und fordert die Bundesregierung auf, diesen Fehler zu korrigieren. Hintergrund ist eine Regelung im Sparpaket der Koalition, mit der die Informationspflicht per Anschreiben gestrichen wurde.
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3: Die mehrfach mit Platin ausgezeichnete Band Kings of Leon hat ein neues Album angekündigt. Oh My Beloved wird am 6. November veröffentlicht. Es soll ihr bislang intimstes und offenstes Album sein und den Sound der Anfänge der Band in Nashville aufgreifen. Soweit die Star FM Schlagzeilen. Ausführliche Nachrichten bei Star FM wieder in einer halben Stunde.
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1: Einen wunderschönen guten Morgen Berlin und Brandenburg. Morgen. Herzlich willkommen hier bei deinem Radiosender des Vertrauens. Star FM Maximum Rock ist an, die aktuellen Temperations. Jetzt von, hast du gerade gegähnt?
0: Nee.
1: Währenddessen ich hier meine...
0: Nein.
1: Ich dich eigentlich mehr oder weniger ankündige.
0: Ja, ist auch richtig so.
1: Und dann hast du gegähnt?
0: Ja, mich schon mal vorbereiten. Auf den Mittag. 13 Grad haben wir aktuell in Rodo-Lichtenberg und Eberswalde. 20 Grad bekommst du heute, manchmal noch ein bisschen grau, aber ab und an schafft die Sonne dann doch mal sich dadurch zu wursteln durch die Wolkendecke. Die nächsten Tage auch ein bisschen wechselhaft, vor allem morgen am Vormittag relativ bewölkt bei maximal 20 Grad und übermorgen am Sonntag gibt es dann auch noch Regen. Die guten Nachrichten zuerst. Berliner Straße in Zehlendorf Richtung Steglitz wieder frei und auch der Stau hat sich aufgelöst. Und apropos Stau, insgesamt, es ist wirklich richtig ruhig. Viele Leute scheinbar im Homeoffice oder weiß der Geier, wo sie sind. Auf jeden Fall ist es ziemlich leer auf der 100. Aktuell der längste Stau ab Delt-Molder Straße, brauchst du 10 Minuten mehr. Geblitzt wirst du im Wedding auf der Seestraße 115 zwischen Kleinmachnow und Kreuz Zehlendorf und in Großklinike auf der B2. Die technische Störung am Zug Höhe Potsdamer Platz wurde behoben. Trotzdem noch Verspätungen und Ausfälle bei der S1, S2, S25 und S26. Hast du auch noch was? Dann melde dich gern. Nimm die Star Ranger Hotlines, die 0800 0303 666.
1: Vielen Dank, Flora. Vielen Dank an alle Star Ranger da draußen. Euch eine gute Fahrt. Und Flora, hast du auch so ein kleines Dirty Little Secret?
0: Nein.
1: Keine
0: Geheimnisse.
1: Nein, auf gar keinen Fall. The All-American Reject hören wir uns jetzt hier an, hier bei Star von Maximum Rock. Kommt gut durch!

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1: Ich glaube, ich bin ein Feminist. 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

0: Get off the props an diesem
1: Freitag.
0: Schön, dass du dich für den Star FM Breakfast Club entschieden hast, an dem man auch schon um 9:30 am Morgen ein Bierchen zischen kann.
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1: Na, siehst du, war doch wieder Teil unserer kleiner Oompa Loompa, Teil der Sendung. Ja. Liebe Grüße gehen raus an Wolfi. Der wird sich wahrscheinlich jetzt auch das erste Bierchen gönnen, denn Tradition ist Tradition. Und diesmal kommt das Bier der Woche von einem unserer Hörer, denn Micha aus MV, der war zu Gast in deiner Heimat gewesen.
0: Ja.
1: Denn der hat mir mitgebracht ein
0: Moritz-Fiege, guck
1: mal. Moritz-Fiege-Pilz und das auch aus der Dose. Wahrscheinlich, weil er gedacht hat, okay, der Straßenfuchs von Wolfi und mir, Helle, was wir gebraut haben, unser neues Star FMB ist ja auch in der Dose, damit sich der Chris nicht irgendwie da...
0: Aber das sieht schön aus in der 033er.
1: Oder? 033er,
0: so eine kleine
1: schön grün.
0: Geschichte.
1: Mit Gold. Auch unser Straßenfuchs hat ja auch Goldelemente drin.
0: Nur jetzt mach aber auf.
1: Und Moritz Fiege übrigens eine Brauerei aus Bochum.
0: Boah.
1: Ja, geht zurück bis ins Jahr 1736. Da gab es nämlich in der Beckstraße in Bochum die Schankwirtschaft Moritz Fiege. Eine, finde ich mega geil, diese Begrifflichkeit, eine Fusel- und Branntweinbrennerei. So. Und Fiege, wie gesagt, ich möchte sagen, wir hatten das sogar schon mal.
0: Ja?
1: Ich weiß es aber nicht.
0: Es gibt ja auch mit Plopp-Verschluss.
1: Mit Plopp-Verschluss.
0: Mhm.
1: Also, ein Moritz Fiege, ein Fiegepilz aus der Dose. Vielen Dank, Micha.
0: Er setzt an, er trinkt.
1: Ach.
0: Und?
1: Ganz anders.
0: Schmeckt nach Zucker.
1: Als zum Beispiel unser Straßenfuchs, unser Helles, das ist ja,
0: ein Pilz,
1: bisschen,
0: ne?
1: leichter ist, nicht ganz so herb. Merkt man hier beim Fiegepilz doch, das ist so diese typische deutsche herbe Pilz. Da kommt gleich der Bitterstoff richtig durch. Mega lecker. Könnte ich mir auch vorstellen, da mal ein paar von zu trinken. Von daher, vielen Dank, Micha, Moritz Fiege, Fiegepilz, heute unser, unser...
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0: So, ja. Und jetzt?
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0: Freu ich mich.
1: Also ich bin der Meinung, dass mein Song eigentlich gewonnen hat, aber durch diese ganzen Nachrichten hier zum Freitag und unserem Tank-Honey sind bestimmt meine ganzen Stimmen alle untergegangen.
0: Lügen.
1: Aber gut, wir hören mal rein.
4: Moin, der Icke hier. Also ich bin ganz klar für F. Ich mag die gute Laune hinter diesem Song. Und das ist genau das Richtige für den Freitag. Geht schließlich ins Wochenende. Und nachher hole ich mir noch einen Honey. Juhu!
1: Ich drück die Daumen auf jeden Fall. Wir machen heute die Rolling Stones.
0: Ja.
1: Du hast gewonnen. I just want to make love to you. Am ersten Tag oder am ersten Deutschland-Auftritt der Stones im Jahr 1965 in Münster. Von daher,
0: mach laut, hab Spaß.

0: Das war schön. I just want to make love to you von den Rolling Stones. Dein Rausschmeißer für diesen Freitag, für den ich gestern so gekämpft habe, für den ich den halben Sender in Aufruhr verbracht habe.
1: Ich.
0: Also vielen Dank, dass du dich da draußen für diesen tollen, tollen Song entschieden hast.
1: Freitag ist heute hier bei Star von Maximum Rock. Den ganzen Tag gibt es jede Stunde natürlich deinen Tank, Honey. Das Ganze geht gleich weiter bei der Burner in Star FM at Work und natürlich auch heute in der Star FM Rush Hour. Ich glaube mit A, oder?
0: Mit A.
1: Na siehst du, wir verabschieden uns und hören uns am Montag wieder.
0: Schönes Wochenende.
1: Dann wieder mit Wolfi und auch mit Wolfi.
0: Nur mit Wolfi.
1: Nur mit Wolfi. Wolfi und seiner gespaltenen Persönlichkeit.

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1: Im Studio Christian Haffmann. Berlins SPD-Spitzenkandidat Steffen Krach hat auf Details aus den Ermittlungen gegen ihn reagiert. Er weise die Vorwürfe nachdrücklich zurück, so Krach. Er sei zuversichtlich, dass sich die Anschuldigungen als unbegründet erweisen. Die Staatsanwaltschaft Hannover hatte zuvor erstmals öffentlich gemacht, worum es geht. Anfangsverdacht der Vorteilsannahme in zwei Fällen, außerdem wettbewerbsbeschränkende Absprachen bei Ausschreibungen. Konkret geht es laut Krach um eine Spende, die er sofort zurücküberwiesen habe, und um ein Bieterverfahren für ein Klinikgelände in Hannover. Heute vor 25 Jahren sind Bilder um die Welt gegangen, die an einen Katastrophenfilm erinnert haben. Die Anschläge auf das World Trade Center in New York haben sich in unser aller Gedächtnis eingebrannt. Wohl jeder weiß noch, wo er damals war, als die zwei Flugzeuge in die Twin Towers flogen. RTL-Nachrichtenlegende Peter Klöppel hat eine mehrstündige Sondersendung moderiert. Wir haben ihn zum Jahrestag befragt.
2: Ich saß an meinem Schreibtisch in der Redaktion und eine Kollegin rief: Schaltet mal schnell auf CNN. Ich bin dann in die Maske gelaufen, weil wir sehr schnell entschieden haben, auch eine Sondersendung zu machen. Und als ich in der Maske saß, habe ich dann von meinem Maskenstuhl aus gesehen, dass das zweite Flugzeug in den anderen Turm reingeflogen ist. Und ab da war uns allen klar, dass wir es hier nicht mit einem Unfall zu tun haben, auch nicht mit irgendeiner zufälligen Geschichte, sondern einem gesteuerten Anschlag. Und genauso war es ja dann auch.
1: Läden, Restaurants und Dienstleister sollen neben Bargeld auch mindestens eine digitale Bezahlmöglichkeit anbieten müssen. Das plant Bundesfinanzminister Klingbeil. Die Eckpunkte werden gerade mit den anderen Ministerien abgestimmt, schreibt die dpa. Ab 2027 soll das dann gelten. Welches Verfahren, ob Karte oder App, dürfen die Unternehmen selbst wählen. Mindestens ein europäisches muss aber dabei sein. Zusatzgebühren für Kunden sind nicht erlaubt. Bargeld bleibt weiter Pflicht.
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1: Der erste FC Union will heute gegen Aufsteiger Schalke 04 den ersten Saisonsieg holen. Anpfiff im Stadion an der Alten Försterei ist um 20.30 Uhr. Trainer Mauro Lustrinelli muss weiter auf die Stürmer Ilic und Burke sowie die Verteidiger Soki und Friedrich verzichten. Neuzugang Castrio Imeri sitzt zunächst auf der Bank. Soweit das Neueste aus dem Star-FM News Center.
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5: Einen guten Start rein in diesen Freitagvormittag mit aktuell 14 Grad in Marzahn, Reinickendorf und auch Strausberg. Heute 20, am Nachmittag die Höchstwerte. Sehr freundlich mit einem Mix aus Sonne und Wolken. Die nächsten Tage, das Wochenende wird dann wechselhaft. Morgen vor allem am Vormittag dicht bewölkt. Also um die 20 Grad. Übermorgen am Sonntag kommt dann auch noch Regen mit dazu. Auf der A10 Vorsicht südlicher Berliner Ring Richtung Dreieck Spreeau zwischen Ludwigsfelde Ost und Genshagen. Da steht ein Fahrzeug auf der rechten Spur. Dann kommt es bis heute Mittag auch noch wegen dem Staatsbesuch gestern rund um den Breitscheidplatz zu Sperrungen und Behinderungen. Momentan so 10 Minuten Stau auf folgenden Strecken: A100 Richtung Treptow zwischen Detmolder Straße und Tempelhofer Damm. Auf der A103 Abzweigung Zehlendorf Richtung Schöneberg, Kreuz Schöneberg in Richtung Sachsendamm, da staut sich's. In Britz Sperrstraße bis Neue Sperrstraße zwischen Buschkrugallee und Tiefland, auch hier in beiden Richtungen 10 Minuten mehr einplanen. Ebenso in Charlottenburg Ulanstraße zwischen Litzenburger Straße und Kantstraße, auch hier staut es sich aktuell. Blitzer stehen in Gesundbrunnen, Bornholmer Straße, Charlottenburg-Otto-Suhr-Allee, in Reinickendorf, Holländer Straße, in Birkenwerder unter den Ulmen und Eberswalde-Hegermüller Straße. Wenn du noch was hast, Staus oder Blitzer, schick uns gerne Sprachnachricht an die Star Ranger Hotline 0800 0303 666.
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5: So, ich übernehme hier mal das Studio. Ich bin die Börner. Einen schönen Freitag wünsche ich dir. Flo wird wahrscheinlich heute den ganzen Tag Phantomklingeln hören. Ja, hier geht's ab, vor allem auf unserem WhatsApp-Kanal. Aber wir wollten es so und ja, wir ziehen es weiter durch. Bis heute Abend gibt's stündlich den Tankhoney im Rahmen der schönen Breakfast Club-Aktion Chris hilft. Also, wenn du Chris und Flo blubbern hörst heute hier im Programm, kann den ganzen Tag passieren, jetzt dann auch in den nächsten 5 Stunden Star-FM at Work. Dann schnell eine WhatsApp schicken und mit Glück gehört die Kohle dir. Die Nummer 0800 0303 666. So, jetzt aber erstmal einen entspannten Start rein in diesen Freitag. In den nächsten 20 Minuten Bruce Springsteen, Dancing in the Dark, ist mein absoluter Favorite-Song von ihm. Ich hoffe, dir geht's genauso. Da gehen wir zurück ins Jahr 84. Hier sind jetzt erstmal Placebo, For What It's Worth. Ja, wie gesagt, schönen Freitag. Komm gut in dein wohlverdientes Wochenende.

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0: Superstar für Maximum Rock. Was für ein Freitag. Viele neue Maximum Rock Scheiben am Start. Natürlich auch Thema heute der New Rock Friday. Aber der Freitag, der überschattet gerade alles. Chris hat ja entschieden, heute helfen wir so vielen, wie es geht. Heute gibt's den Freitank-Koni. Und ich meine, wer kann den gerade nicht gebrauchen? Bei den Preisen an der Tankstelle. Dementsprechend wollen heute alle den Tank-Koni. Unser WhatsApp-Kanal quillt über. Das Blubbern gehört hat gerade die Amira. Hallo.
1: Ja, hi.
0: Und da lacht schon jemand.
1: Ja, ich bin gerade total, ich habe jetzt nicht damit gerechnet, dass jemand anruft.
0: Ja, ne, weil so viele anrufen und so viele eine WhatsApp schicken.
1: Ja, definitiv, ja.
0: Manchmal muss man auch Glück haben. Herzlichen Glückwunsch, Amira, du kriegst den Tankoni von mir.
1: Ah, oh, super, vielen Dank, das ist ja super.
0: Tut gerade ganz schön weh an der Tanke, ne? Weißt du noch,
1: wie... Aber sowas von.
0: Weißt du noch, wie viel der Liter beim letzten Mal gekostet hat?
1: Ja, tatsächlich, weil das ist erst ein paar Tage her, 2,33,9.
0: Heftig.
1: Also ich stand wirklich davor und dachte, ich kann mich noch dran erinnern, als ich 1,23 gezahlt habe.
0: Das ist aber lang her.
1: Das war noch zu Ausbildungszeiten. Und da musste man ja auch immer so mit dem Geld schon gehen. Dann dachte ich, oh Gott, jetzt ist das ein Euro teurer. Und man steht schon wieder vor dieser Tankstelle und denkt sich, oh mein Gott.
0: Ja, was muss, das muss. Du bist viel unterwegs, oder? Was ich gelesen habe. Du hast uns eine WhatsApp geschrieben.
1: Genau, definitiv. Ich wohne ja im Land. Das heißt, bei uns ist der ÖPNV leider nicht so gut ausgebaut, wie man es gerne hätte. Und dementsprechend sind wir halt auf das Fahrzeug komplett angewiesen. Ich habe 2 Kinder, ich muss arbeiten. Also wirklich, das Auto ist ja jeden Tag im Betrieb, sei es zur Arbeit, zum Einkaufen, zu den Ärzten, zum Fußballtraining, Geburtstage, also wirklich, ja, andauernd. Und dadurch tut es natürlich noch mehr weh.
0: Dann tut dir der Tankoni richtig gut. Das nächste Absolut. Mal tanken, musst du da nicht drüber nachdenken, der geht auf uns. Amira, dir ein schönes Wochenende.
1: Ja, vielen, vielen lieben Dank, ich freue mich.
0: Ach, ich freue mich immer, wenn wir jemanden glücklich machen können. Für alle anderen gilt, nicht traurig sein, den Tankoni gibt es heute den ganzen Tag stündlich. Wenn du das Blubbern von Flo und Chris heute hörst, kann jederzeit passieren, dann schick uns auch eine WhatsApp ins Studio an die 0800 03 03 666. Ich drück dir die Daumen.
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0: Knappe 7 Minuten, Guns N' Roses, Paradise City. Das ist deine Dosis 80s Rock hier bei Star FM Maximum Rock. 87 erschienen, diese geile Platte Appetite for Destruction, ein Meisterwerk. Von einem Meisterwerk zu einem vielleicht neuen Meisterwerk.
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0: Einer meiner absoluten Lieblingskünstler ist heute mit neuem Soloalbum am Start. Brian Fallon mit Not Bad for New Jersey. Das ist, wer es nicht weiß, der Frontmann von der Gaslight Anthem. Ja, und er hat lange kein Soloalbum mehr gemacht. Ja, mehr als 5 Jahre ist das jetzt her, sein letztes Soloalbum. Und beim Titel ist ja schon klar, worum es geht. Brian Fallon guckt zurück auf sein Leben, seine Heimat, New Jersey, und darauf, wie er es eigentlich geschafft hat, dahin zu kommen, wo er jetzt steht. In dem Interview hat er mal erzählt, dass er beim Schreiben und Aufnehmen der Songs fast kindliche Freude gespürt hat und ihm die Tracks eine kreative Erfüllung gegeben haben, die er so lange nicht mehr erlebt hat. Und scheinbar herrschte dieses Prinzip auch im Studio. Ey, lass mal Freunde anrufen und gucken, was passiert. Die Liste an Gastmusikern auf dem Album ist riesig. Mit dabei zum Beispiel Brandon Flowers von den Killers oder Phil Collins von Def Leppard. Viele, viele mehr. Also nach über 20 Jahren Frontmann von der Gaslight Anthem, nach vielen Soloalben, nach sehr vielen Höhen und Tiefen und vielen Kilometern auf der Straße auf Tour. Heißt jetzt so ein bisschen Bilanz ziehen von Brian Fallon. Ist gar nicht so schlecht für einen Typen aus New Jersey, oder? Not Bad for New Jersey. Neues Brian Fallon Album. Heute kommt's endlich raus. Ist natürlich unser Album der Woche dann. Das besprechen wir nächste Woche noch intensiver. Jetzt gibt's erstmal einen Track aus dem Album. Hier ist Brian Fallon mit Better Before.
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Better Before von Brian Fallon hier bei Starfire Maximum Rock aus seinem neuen Album. Das wird meine Wochenendbeschäftigung. Ich liebe ihn sehr und ich habe auch noch nicht mehr gehört als du bisher von der Platte. Ich habe sie mir vorbestellt und ich habe vorhin die Bescheinigung bekommen, dass es tatsächlich geliefert wurde. Also ich freue mich mega drauf, mir das Album Not Bad for New Jersey am Wochenende reinzuziehen. Ist nächste Woche dann auch Album der Woche hier bei Starfire. Heute ist New Rock Friday und das heißt, dass wir natürlich heute den ganzen Tag mit dir drauf schauen und vor allem reinhören in alle relevanten Maximum Rock Platten.

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1: Im Studio Christian Haffmann. Berlins SPD-Spitzenkandidat Steffen Krach hat auf Details aus den Ermittlungen gegen ihn reagiert. Er weise die Vorwürfe nachdrücklich zurück, so Krach. Er sei zuversichtlich, dass sich die Anschuldigungen als unbegründet erweisen. Die Staatsanwaltschaft Hannover hatte zuvor erstmals öffentlich gemacht, worum es geht. Anfangsverdacht der Vorteilsannahme in zwei Fällen, außerdem wettbewerbsbeschränkende Absprachen bei Ausschreibungen. Konkret geht es laut Krach um eine Spende, die er sofort zurücküberwiesen habe, und um ein Bieterverfahren für ein Klinikgelände in Hannover. Wieder sind in Berlin Schüsse gefallen. In Adlershof hat ein bisher unbekannter Täter kurz vor 5 Uhr in der Früh in der Dörpfeldstraße auf einen Mann geschossen. Dieser ist verletzt worden, schwebt aber nicht in Lebensgefahr. Der Täter ist nach der Tat geflüchtet. Die Kriminalpolizei ermittelt. Läden, Restaurants und Dienstleister sollen neben Bargeld auch mindestens eine digitale Bezahlmöglichkeit anbieten müssen. Das plant Bundesfinanzminister Klingbeil. Die Eckpunkte werden gerade mit den anderen Ministerien abgestimmt, schreibt die dpa. Ab 2027 soll das dann gelten. Welches Verfahren, ob Karte oder App, dürfen die Unternehmen selbst wählen. Mindestens ein europäisches muss aber dabei sein. Zusatzgebühren für Kunden sind nicht erlaubt. Bargeld bleibt weiter Pflicht. Kinofans, aufgepasst, morgen und übermorgen, also am Wochenende, kann man beim Kinofest Filme für nur 5 Euro schauen. Deutschlandweit machen über 700 Kinos mit, rund 30 davon allein in Berlin. Auf der Leinwand laufen aktuelle Filme wie Die Odyssee oder Zauberhafte Schwestern 2. Einige Kinos zeigen Previews, die es sonst noch nicht zu sehen gibt. Tickets sollte man sich vorher sichern, die Vorstellungen sind schnell ausgebucht. Letztes Jahr kamen knapp 1,65 Millionen Besucher.
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1: Der erste FC Union will heute gegen Aufsteiger Schalke 04 den ersten Saisonsieg holen. Anpfiff im Stadion an der Alten Försterei ist um 20.30 Uhr. Trainer Mauro Lustrinelli muss weiter auf die Stürmer Ilic und Burke sowie die Verteidiger Soki und Friedrich verzichten. Neuzugang Castrio Imeri sitzt zunächst auf der Bank. Soweit das Neueste aus dem Star-FM News Center.
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2: Hier einen schönen Freitagvormittag. 14 Grad in Mitte, 13 in Neuruppin und Nauen aktuell. Ja, doch ein ganz freundlicher Freitag mit einem Sonne-Wolken-Mix heute bei nachmittags dann 20 Grad. Und die nächsten Tage, ja, wechselhaft. Morgen vor allem am Vormittag viele Wolken bei 20 Grad und übermorgen am Sonntag, da musst du dann auch mit Regen rechnen. Denk dran, bis heute Mittag kommt es immer noch nach dem Staatsbesuch gestern rund um den Breitscheidplatz zu Sperrungen und Behinderungen. Außerdem staut sich's aktuell, ja, so 10 Minuten mehr auf der 100 Richtung Treptow zwischen Detmolder Straße und Tempelhofer Damm. Auf der 103 Abzweigung Zehlendorf Richtung Schöneberg, Kreuz Schöneberg Richtung Sachsendamm Stau. In Bukow, Johannisthaler Chaussee zwischen Baumläuferweg und Fenchelweg Stau. In Britz, Spätstraße bis Neue Spätstraße hier zwischen Buschkrugallee und Tiefland in beide Richtungen Stau. Und Charlottenburg, Uhlanstraße zwischen Litzenburger Straße und Kahnstraße. Auch hier staut sich 10 Minuten mehr. Blitzer in Neukölln in der Sonnenallee, Wedding, Amsterdamer Straße, in Arnsfelde, Arnsfelder Chaussee, Birkenwerder unter den Ulmen und Reinickendorf, Holländer Straße. Hast du noch was, Staus oder Blitzer? Schick uns gerne Sprachnachricht an die Star Ranger Hotline 0800 0303 666.
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2: Ich bin die Burner und ich wünsche dir einen schönen Freitag. Freitag gilt natürlich weiterhin. Ne? Ich sag's nochmal dazu, bis heute Abend gibt's stündlich den Tank-Honey im Rahmen der schönen Breakfast-Club-Aktion Chris hilft. Wenn du Chris und Flo blubbern hörst, schick eine WhatsApp hier ins Studio 0800 0303 666 und mit Glück gehört die Kohle dir und es kann jederzeit passieren. Also Ohren auf. So, wir starten jetzt rein in den besten Tag der Woche. Du bist beim besten Radiosender. Vielen Dank fürs Einschalten. Und ich habe gleich eine schöne Alternative-Nummer aus den 90ern dabei. Habe ich selber lange nicht mehr gehört. Shine von Collective Soul. Song ist 93 erschienen. Den hörst du gleich nach dem hier. Das sind Volbeat und Lonesome Rider. Einen schönen Freitag. Rita.

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0: Ich freue mich, dass du mich begleitest, ich dich begleiten darf an diesem Freitag. Hier ist Darf am Maximum Rock. Ja, es ist Freitag und das gilt natürlich weiterhin, wenn du unser Blubbern hörst, dann schnell eine WhatsApp schicken. Aber es ist nicht nur Freitag, sondern auch
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0: Ja, heute kommen wieder viele neue Platten raus. Jetzt gibt's von mir mal einen kurzen Überblick, was heute alles Relevantes in Sachen Maximum Rock erscheint. In das neue Brian Fallon Album, da haben wir schon reingehört vorhin, Not Bad for New Jersey, der Frontmann von der Gaslight Anthem hat ja heute sein langersehntes Soloalbum rausgebracht. Die Schweden von Takida haben auch einen neuen Song veröffentlicht. Das neue Album kommt dann erst im Januar. Wir hören da zusammen in einer guten Stunde dann mal rein. Ja, und außerdem neuer Song von Slipknot draußen seit dieser Woche, Arsenal.

0: Da wird ja, ja schon fleißig diskutiert, was die Fans zum neuen Slipknot-Song sagen, Arsenal, wie man dazu steht. Ich sag dir, man muss ihn öfter hören, dann geht er mehr ins Ohr. Am Anfang ist er ein bisschen kantig. Ja, und Massendefekt bringen heute zum 25. Jubiläum auch ihr neues, ihr 10., ihr selbstbetiteltes Album raus. Alles wieder so back to the roots, mehr Oldschool-Punk, Tempo angezogen, trotzdem noch diese Mischung aus Punk'n'Roll und vor allem sehr, sehr guten Hooks, die ins Ohr gehen.
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0: Das neue Album muss natürlich dann auch mit dir, mit den Fans gefeiert werden. Auf Tour geht's für Massendefekt, ja auch ab heute. Heute Release-Konzert in Köln, am 23. Oktober in Nürnberg, am 14. November in Berlin oder auch am 21. November in Leipzig, 28. November Münster, Heimspiel dann im Dezember am 12. in Düsseldorf und einige Termine noch mehr für Massendefekt, die dann auch eben heute ihr neues Album zum 25. Jubiläum am Start haben, das selbst betitelt ist. So, das war jetzt mal ein kurzer Überblick von mir in Sachen New Rock Friday. Mehr dann weiterhin bei uns im Programm.
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0: Bisschen Glamrock an deinem Freitag hier bei Star FM. T-Rex und Get It On.
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0: Eine der angesagtesten Metalcore-Bands holen wir dir Ende September ins Huxley's, Beartooth.

Drei Jahre nach ihrem letzten Album sind Beartooth wieder zurück. Pure Ecstasy heißt ihre neue Platte und mit der im Gepäck gehen sie eben auf Tour. Am Freitag, 25. September, da kommen Beartooth zusammen mit Silverstein und Kingdom of Giants ins Huxley's. Der Vorverkauf läuft, also sicher dir dein Ticket oder du vertraust jetzt auf dein Glück und schickst mir eine WhatsApp. Schreib am besten ganz groß, dass du gerne zu Beartooth willst, weil ansonsten geht die Nachricht ein bisschen unter heute beim Freitag und das wäre schade. 0800 03 03 666. Ich drück dir die Daumen.

0: Danke, Chris, da hast du uns was eingebrockt. Aber es macht Spaß, wobei es auch echt stressig ist gerade. Ja, es ist Freitag. Chris hat entschieden, im Rahmen von der schönen Breakfast Club Aktion Chris hilft, wird heute allen geholfen, weil den Tankhuni, den kann wirklich jeder brauchen bei den Preisen an der Tanke. Dementsprechend quillt unser WhatsApp natürlich über, gerade wieder das Blubbern gehört hier. In die Leitung geschafft hat es der Matthias. Matthias, du kriegst den Tankhuni von mir.
1: Hey, sau cool, dankeschön. Kann ich gut gebrauchen, weil ich und meine Frau logischerweise aufs Auto auch mit angewiesen sind. Ich bin auch jetzt gerade schon wieder mit dem Auto unterwegs, zwar für die Firma, aber auch unterwegs. Und wer kann nicht den Tankgutschein gebrauchen bei den Preisen momentan?
0: Das ist eine richtige Feststellung. Ich habe es mal erzählt, ich war im Urlaub und ich habe in Österreich für 1,82 getankt und habe mich sehr gefreut. Der Tank war natürlich schon wieder leer, als ich wieder zu Hause war.
1: Ich bin gestern an der Tankstelle getankt für 2,50 Euro der Liter Diesel. Ich glaube, Gold ist billiger momentan.
0: Matthias, dann hast du es dir verdient. Der Tankhuni geht an dich. Ich wünsche dir ein schönes Wochenende. Grüße an die Frau.
1: Cool, danke auch.
0: Ich weiß, den Tankhuni kann jeder brauchen. Und wenn es jetzt nicht bei dir geklappt hat, dann probier es einfach in der nächsten Stunde wieder. Heute stündlich der Tankhuni hier bei mir in Star FM at Work. Heute Nachmittag in der Rush Hour, auch in den Rock Top 30. Deine Chance. Wenn du das Blubbern hörst von Chris und Flo, kann jederzeit passieren. Schick eine WhatsApp ins Studio an die 0800 303 666.
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8: Im Studio Christian Haffmann. Wieder sind in Berlin Schüsse gefallen. In Adlershof hat ein bisher unbekannter Täter kurz vor 5 Uhr in der Früh in der Dörpfeldstraße auf einen Mann geschossen. Dieser ist verletzt worden, schwebt aber nicht in Lebensgefahr. Der Täter ist nach der Tat geflüchtet. Die Kriminalpolizei ermittelt. Geschäfte, Restaurants und Dienstleister sollen in Zukunft neben Bargeld mindestens eine digitale Bezahlmöglichkeit anbieten müssen. Das sieht ein Vorhaben von Finanzminister Klingbeil vor. Die neuen Regeln sollen im nächsten Jahr umgesetzt werden, Bargeld soll aber weiterhin akzeptiert werden. Zoe Tasovali hat die Einzelheiten.
9: Beim Kaffee für 3 Euro soll es genauso funktionieren wie beim großen Einkauf. Eine Mindestgrenze fürs digitale Bezahlen soll es nicht geben. Extra Gebühren für Kunden auch nicht. Welches System ein Laden anbietet, darf er grundsätzlich selbst entscheiden. Ausnahmen sind zum Beispiel für Amateursportvereine oder Wohltätigkeitsverbände geplant. Klingbeils Ministerium nennt noch einen weiteren Grund für die neuen Regeln. Digitale Zahlungen hinterlassen Spuren und sollen so auch helfen, Steuerhinterziehung und Geldwäsche aufzudecken.
8: In gut einer Woche wird in Mecklenburg-Vorpommern und in Berlin eine neue Landesregierung gewählt. In MeckPomm könnten den Umfragen zufolge AfD und SPD mit vielen Stimmen rechnen, in Berlin Linke und CDU. Das unterstreichen auch aktuelle Daten unter anderem aus dem ZDF-Politbarometer. Lea Matschulat berichtet.
10: Auf 37% kann die AfD dem aktuellen ZDF-Politbarometer zufolge in Mecklenburg-Vorpommern hoffen. 3 Punkte dahinter liegt die SPD von Ministerpräsidentin Schwesig. Sie zieht, viele im Land vertrauen ihr und wollen sie wieder als Landeschefin. In Berlin kommt die Linke den ZDF-Zahlen nach auf 23% und

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1: Schönen Freitagmittag mit aktuell 16 Grad in Marzahn, Schöneberge noch in Potsdam. Bis 20 heute Nachmittag noch drin, das sind die Höchstwerte. Ja, bleibt dann auch meist bei so einem Mix aus Sonne und Wolken. Die Star-FM-Prognose, das Wochenende wird wechselhaft, immer wieder mal Regen bei 18 bis 20 Grad. Aktuell ein Feuerwehreinsatz in Kreuzberg. Hier ist die Yorkstraße zwischen Mölkernstraße und Großbärenstraße gesperrt. Wie gesagt, da findet ein Feuerwehreinsatz statt. Du brauchst so 10 Minuten mehr momentan auf der A100 Richtung Treptow zwischen Detmolder Straße und Tempelhofer Damm. Friedrichshain, Petersburger Straße zwischen Maternstraße und Landsberger Allee. Hier staut sich's. Grunewald, Halenseestraße zwischen Kurfürstendamm und am Westkreuz. Stau 10 Minuten mehr. Und Marzahn-Rienstraße zwischen Sedener Straße und Allee der Kosmonauten. Auch hier staut es sich. Außerdem auch noch auf der A103 Abzweigung Zehlendorf Richtung Schöneberg am Kreuz Schöneberg in Richtung Sachsendamm. Auch hier derzeit Stau. Blitzer in Neukölln, Sonnenallee in Wedding, Amsterdamer Straße in Birkenwerder unter den Ulmen, Blankenfelde, Potsdamer Damm und Reinickendorf, Holländerstraße. Wenn du noch was hast, dann gern Bescheid geben per Sprachnachricht, Staus und Blitzer schicken an die Star Ranger Hotline 0800 0303 666.
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1: Eieiei, der Freitag bringt unsere WhatsApp zum Überlaufen. Schlimmer als die Klassenscherz bei meiner Tochter. Ja, Matthias hat sich gerade den Tankhuni gesichert. Den gibt's aber, wie gesagt, ja stündlich heute weiterhin. Kannst du dein Glück versuchen im Rahmen der schönen Breakfast Club-Aktion Chris hilft. Also wenn du Chris und Flo blubbern hörst, dann schick uns eine WhatsApp. So, jetzt aber erstmal Maximum Rock. Ich habe gleich eine schöne 80s-Nummer dabei von Whitesnake. Kann mich noch an das Video auf MTV erinnern. Das lief damals wirklich rauf und runter. Still of the Night, den hörst du gleich nach den Kings of Leon. Die bringen übrigens heute am New Rock Friday auch einen ersten neuen Song von ihrem kommenden Album raus. Ist dann nachher auch nochmal Thema hier bei mir. Die Kings of Leon jetzt mit Radioactive.

0: POD und Youth of the Nation hier bei Starfam Maximum Rock an diesem Freitag. Chris hat ja entschieden, heute helfen wir allen, also so gut es geht. Heute gibt es den Tankhoni im Rahmen von einer schönen Breakfast Club Aktion von Chris hilft. Ja, und mein, wer kann den nicht gerade gebrauchen? Das merken wir auch wirklich. Ich habe das Gefühl, das ist ja nicht der erste Freitag. Das ist noch mehr Resonanz heute. Unser WhatsApp quillt wirklich über. Ja, das Blubbern. Wenn du das hörst, dann schreib eine WhatsApp. Das hat auch die Jessie gemacht.
1: Ja, hier ist die Jessie.
0: Hi. Jessie, du kriegst den Tankhoni von mir.
1: Oh, geil, cool. Da freue ich mich mega.
0: Ja, es tut weh gerade an der Tankstelle, wenn man tanken muss. Wie viel fährst du denn so ungefähr? Weißt du das circa?
1: Oh, also am Tag fahre ich ungefähr so um die 40 Kilometer hin und zurück zur Arbeit. Das auf den ganzen Monat gerechnet, da geht schon was drauf.
0: Auf jeden Fall, ja. Da kann man den Tankhoni sehr, sehr gut gebrauchen. Beim nächsten Mal, wenn du an der Tankstelle stehst, dann denkst du an uns, weil diese Tankfüllung, die geht dann auf StarFM.
1: Mega, danke.
0: Sehr gerne. So kann man gut ins Wochenende starten, oder?
1: Auf jeden Fall, da kann man gleich eine Extra-Runde drehen.
0: Du solltest es nicht überreizen.
1: Nein, natürlich nicht.
0: Jessie, dir ein schönes Wochenende.
1: Danke, dir auch. Ciao.
0: Ich hoffe, das gibt Karma-Punkte heute. Ja, wieder jemanden glücklich gemacht. Das sind die Feel Good Days im September hier bei StarFam Maximum Rock. Heute mit einer Extra-Runde mit dem Tankhoni. Ich drücke dir die Daumen, dass es auch klappt. Ich weiß, es melden sich wirklich unglaublich viele. Unser WhatsApp quillt über. Aber ich kann dir nur sagen, probier es weiterhin. Denn wenn du das Blubbern hörst heute und es kann den ganzen Tag noch passieren, dann schick eine WhatsApp rein. 0800 0303 666.
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1: Jeder Song hat eine geheime Verbindung. 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

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Five Finger Death Punch mit ihrer neuen Single Eye of the Storm. 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

0: Die haben halt einfach so einen Signature-Sound. Five Finger Death Punch mit neuer Musik hier, was da für Maximum Rock, Eye of the Storm. Ja, an diesem Freitag steht auch alles im Zeichen von neuer Musik, New Rock Friday. Und Star FM hat da für dich immer einen Überblick, was alles rauskommt.
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0: Zum Beispiel auch ein neues Album von Block Party. Zählen ja definitiv zu den prägendsten Indie-Bands der 2000er Jahre. Ihr Debüt Silent Alarm hat sich weltweit über 1 Million Mal verkauft. Jetzt kommt ein neues Album, das heißt Anatomy of a Brief Romance und klingt so.

heute ein neues Blockparty-Album. Und es gibt auch was Neues von den Kings of Leon. Ich habe es vorhin versprochen, dass wir da mal reinhören. Das Album kommt erst noch, aber es gibt eine erste Single. Und ja, die Band sagt selber, es wird ein sehr persönliches Werk werden. Ein emotionaler Liebesbrief an die Familie. My Whole World heißt die erste Single.

0: Hello World, also der erste Vorgeschmack aufs neue Kings of Leon Album. Ja, und auch die Schweden Takida haben einen neuen Song am Start. Das neue Album wird dann erst im Januar erscheinen, wird Numbers heißen. In Your Bed ist der erste Song, den sie jetzt veröffentlichen. Da geht es um intensive körperliche Nähe, eine leidenschaftliche Geschichte zwischen zwei Seelenverwandten und eine tiefe Liebeserklärung inklusive einer gehörigen Portion Sex. Na dann, ab damit. Hier sind Takida in Your Bed.
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6: Im Studio Jan Seifert. Neue Ermittlungen gegen Berlins SPD-Spitzenkandidat Steffen Krach, der hat jetzt reagiert. Er weise die Vorwürfe nachdrücklich zurück, sagt er. Er sei zuversichtlich, dass sich die Anschuldigungen als unbegründet erweisen. Christian Haffmann mit den neuesten Details.
7: Die Staatsanwaltschaft Hannover hatte zuvor erstmals öffentlich

0: eToro. Ist sowas nicht verdächtig?
1: Also das kann schon korrekt sein, dass Mautrechnungen noch erheblich später eintrudeln, also auch Wochen oder Monate nach dem Urlaub. Und es gibt ja auch viele Fälle, wo man eine Mautstrecke schnell mal übersieht, weil man einfach schnell durchrauscht, wenn keine Schranke zu sehen war, oder man Schilder im Ausland gerne auch mal falsch versteht oder gar nicht. Wichtigster Tipp, nicht einfach diese Mautnachforderungen ignorieren und hoffen, dass nichts weiter kommt. Da drohen sonst hohe Inkasso- oder Mahngebühren.
0: Kommen Oasis nach Deutschland. Die Britpop-Band hat gestern Abend in Manchester eine Drohnenlichtershow gezeigt mit dem Datum Montag 17 Uhr. Dann will die Band neue Tourdaten ankündigen. In einem Instagram-Video hatten Oasis zuletzt auch auf München angespielt. Bei dem Filmfestspielen in Venedig waren die Gallagher-Brüder zuletzt bei der Weltpremiere ihrer Dokumentation Don't Look Back in Anger zu Gast.
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0: Das Freitagabendspiel in der ersten Fußball-Bundesliga läuft hier in Berlin. An der Alten Försterei will Union nachher gegen Aufsteiger Schalke unbedingt punkten. Zuletzt hatten die Eisernen ein Remis und eine Niederlage einstecken müssen. Los geht das Flutlichtspiel um 8:30. Soweit das Neueste aus dem StarFM News Center.
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3: Schönen Mittag mit aktuell 17 Grad in Kreuzberg, Eberswalde und Potsdam. Heute Nachmittag maximal 20 mit so einem Mix aus Sonne und Wolken. Heute bleibt es trocken. Das Wochenende sieht anders aus. Da wird es sehr wechselhaft. Immer wieder mal Regen auch dabei bei 18 bis 20 Grad. Die gute Nachricht, der Feuerwehreinsatz ist beendet. Die Yorkstraße ist zwischen Mölkernstraße und Großbärenstraße wieder frei. Und auch nach dem Staatsbesuch gestern gibt es keine Sperrungen mehr in Charlottenburg im Umfeld vom Breitscheidplatz. Also die konnten jetzt aufgehoben werden. Es staut sich aktuell auf der 100 Richtung Wedding zwischen Hohenzollern-Damm und auf der Rudolf-Wissel-Brücke. Da brauchst du 10 Minuten mehr, auch auf der 100 Richtung Treptow zwischen Detmolderstraße und Tempelhofer Damm. Die 103 Abzweigung Zehlendorf Richtung Schöneberg, Kreuz Schöneberg Richtung Sachsendammstau und auch in Charlottenburg Uhlandstraße zwischen Litzenburger Straße und Kantstraße 10 Minuten mehr. Blitzer stehen in Prenzlauer Berg, Marienburger Straße, in Neukölln Sonnenallee, Wedding, Amsterdamer Straße, Rummelsburg Hauptstraße, in Blankenfelde, Potsdamer Damm. Wenn du auch noch was entdeckst, Staus oder Blitzer, dann schick uns eine Sprachnachricht an die Star Ranger Hotline, die 0800 0303 666. Schreib gern dazu, Blitzer melden. Heute geht es vielleicht ein bisschen unter sonst beim Freitag.
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3: Ich bin die Börner, ich wünsche dir einen schönen Freitag, einen schönen Freitag. Gilt natürlich nach wie vor, ne, bis heute Abend, stündlich der Tankuni im Rahmen der schönen Breakfast Club-Aktion Chris hilft. Wenn du Flo und Chris blubbern hörst, dann schick dir WhatsApp. Mit Glück gehört die Kohle dann dir, der Tankuni. Das wäre ein perfekter Start rein ins Wochenende. Ich drück dir die Daumen. Jetzt habe ich erstmal Maximum Rock für dich. Da gehen wir gleich zusammen in die 90er. Und ich freue mich sehr, einer meiner Lieblingskünstler, Gavin Rossdale. Gleich Bush mit Swallowed. Und hier jetzt die Dos Dem Crows mit Sin on Skin. Hab einen schönen Freitag.

0: Vorsicht.
1: Haben ja diese Woche auch das Geheimnis gelüftet. Kraftklub nächstes Jahr wieder auf Tour. Hier ist Darf im Maximum Rock. Ja, und von wegen, um Kraftklub zu zitieren, ein Song reicht. Ein Ton reicht und da kommen die Nachrichten rein. Heute an diesem Freitag, gerade wieder das Blubbern da gewesen. Ja, und in die Leitung geschafft hat es jetzt die Petra. Du kriegst den Tankoni von mir.
2: Super.
1: Für wie viel hast du beim letzten Mal getankt? Weißt du es noch?
2: 120, 130, ich habe einen Diesel, da passt ein wenig was neu.
1: Ja, dann tut es beim nächsten Mal nicht ganz so weh, beim nächsten Mal an der Tanke. Der Tankhuni, der geht an dich und dann denkst du an uns beim Tanken. Schönes Wochenende.
2: Ja, danke.
1: Es war wieder was Gutes getan, heute am Freitag. Der nächste Tankhuni ist raus und so geht's weiter heute den ganzen Tag hier bei uns.

0: Shinedown mit Safe and Sound an diesem Freitag. Du bist bei Star FM Maximum Rock. Danke dafür, dass du dich für uns entschieden hast und mit uns in dein Wochenende startest. Ja, und hier wäre mal der Fahrplan für dein Wochenende. Heute ganz viel neuen Maximum Rock bei uns kennenlernen am New Rock Friday. Im besten Fall dann noch den Tankhuni abstauben. 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
0: Ja, und Sonntag natürlich dann für alle Classic Rock Fans auch noch die Billy Billmeyer Show. Das ist dein Wochenende mit Star FM Maximum Rock. 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

0: Das ist für mich so ein Wohlfühlsong. Uncle Cracker mit Follow Me, hier bei Star FM Maximum Rock. Ey, neben diesem Freitag heute beschäftigt uns noch eine andere Sache. Wann bestätigen Oasis jetzt endlich diese Europa-Tour? Es kann sich nur noch um Minuten handeln. Du erfährst es hier bei Star FM Maximum Rock. Man kommt um Oasis gerade wirklich nicht rum, auch nicht im Kino.
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0: Es war 2025, da gab es eine fulminante Reunion. Niemand hätte mehr geglaubt, dass sich die beiden Gallagher-Brüder wirklich irgendwann mal noch zusammentun. Don't Look Back in Anger, die Oasis-Doku, die läuft seit dieser Woche und die Star FM Movistar-Kritiker sind absolut begeistert.
2: Das war ein Knaller. Also für mich, der eigentlich nicht mit Oasis aufgewachsen ist, war das unbeschreiblich. Es war super viel Musik drinnen und die ganze Background-Stories, wie sie sich dann wieder versöhnt haben durch die Musik, absolut grandios.
3: Ich muss sagen, es war absolut genial. Dieser Film, die Doku, hat sämtliche Facetten gezeigt, sämtliche Blickwinkel. Aus dem Blickwinkel der Band, aus dem Blickwinkel der Fans, die Emotionen, die damals waren bei dieser Tour.
4: Wärmstens empfehlen auch für Leute, die unter Umständen nicht unbedingt Oasis-Fans sind, aber der hat richtig Spaß gemacht.
5: Man hat so die ganze Familie von Oasis eigentlich besser kennengelernt.
4: Man hat gemerkt, dass die Jungs am Anfang schon sehr verhalten einander gegenüber waren, aber im Laufe der Konzerte sich, glaube ich, doch richtig gut wieder angenähert haben.
3: Die Leute, die Glück hatten, bei dieser Tour dabei gewesen zu sein, die konnten mit der Doku nochmal die Emotionen, die sie und wir damals da erlebt hatten, aufleben lassen. Die Leute, die nicht das Glück hatten, wollen Tickets und werden auch zu den Konzerten gehen. Also rundum glücklich. Es lohnt sich auf jeden Fall.
4: Schaut ihn euch an.
0: Also 100 von 100 Punkte für Don't Look Back in Anger von unseren Movistar-Kritikern für den Oasis-Film, der diese Woche im Kino läuft. Und denkt dran, morgen und übermorgen ist ja auch wieder Kinofest. Da kannst du alle Filme für 5 Euro gucken.
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14: Im Studio Jan Seifert. Neue Ermittlungen gegen Berlins SPD-Spitzenkandidat Steffen Krach, der hat jetzt reagiert. Er weise die Vorwürfe nachdrücklich zurück, sagt er. Er sei zuversichtlich, dass sich die Anschuldigungen als unbegründet erweisen. Christian Haffmann mit den neuesten Details.
15: Die Staatsanwaltschaft Hannover hatte zuvor erstmals öffentlich gemacht, worum es geht. Anfangs Verdacht der Vorteilsannahme.

0: Kanzler Merz gestellt, weil er während der Haushaltsberatungen die AfD-Forderung nach Remigration als ethnische Säuberung nach Herkunft und Hautfarbe bezeichnet hatte. David Riemer.
1: Merz genießt als Bundestagsabgeordneter einen besonderen Schutz. Laut Grundgesetz darf ein Abgeordneter zu keiner Zeit wegen einer Äußerung im Parlament gerichtlich verfolgt werden. Es gibt allerdings eine Ausnahme: verleumderische Beleidigungen. Das sieht der parlamentarische Geschäftsführer der AfD-Fraktion Brandner im aktuellen Fall gegeben. Behörden dürfen gegen einen Abgeordneten ermitteln. Für eine Anklage muss der Bundestag allerdings über die Aufhebung der Immunität entscheiden.
0: Kommen Oasis nach Deutschland? Die Britpop-Band hat gestern Abend in Manchester eine Drohnenlichtershow gezeigt mit dem Datum Montag 17 Uhr. Dann will die Band neue Tourdaten ankündigen. In einem Instagram-Video hatten Oasis zuletzt auch auf München angespielt. Bei dem Filmfestspielen in Venedig waren die Gallagher-Brüder zuletzt bei der Weltpremiere ihrer Dokumentation Don't Look Back in Anger zu Gast.
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0: Das Freitagabendspiel in der ersten Fußball-Bundesliga läuft hier in Berlin an der Alten Försterei. Will Union nachher gegen Aufsteiger Schalke unbedingt punkten? Zuletzt hatten die Eisernen ein Remis und eine Niederlage einstecken müssen. Los geht das Flutlichtspiel um 8:30. Soweit das Neueste aus dem StarFM News Center.
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3: Alle schielen schon sehnsüchtig aufs Wochenende. Es ist kurz vor zwei, aktuell 18 Grad in Schönefeld und in Charlottenburg. 20 Grad heute Nachmittag maximal bei so einem Mix aus Sonne und Wolken. Das Wochenende wird ziemlich wechselhaft. Sonne, Wolken, aber auch immer wieder mal Regen bei 18 bis 20 Grad. Es staut sich auf der 100 Richtung Treptow zwischen Detmolder Straße und Tempelhofer Damm. Hier brauchst du mittlerweile 20 Minuten mehr. 10 Minuten mehr in Richtung Wedding zwischen Hohenzollern Damm und auf der Rudolf-Wissel-Brücke. Dann auf der 103 Abzweigung Zehlendorf Richtung Schöneberg, Kreuz Schöneberg in Richtung Sachsendamm-Stau. Marzahn-Rienstraße zwischen Seddener Straße und Allee der Kosmonauten-Stau. 20 Minuten mehr auf der A10 westlicher Berliner Ring Richtung Dreieck-Werder zwischen Potsdam-Nord und Großkreuz. Und in der Gegenrichtung, da staut sich zwischen Großkreuz und Vöben, da brauchst du 10 Minuten mehr. Blitzer in Mitte, unter den Linden, in Kreuzberg in der Urbahnstraße, Prenzlauer Berg, Marienburger Straße und in Pankow, Breite Straße. Wenn du noch was hast, Staus oder Blitzer, schick uns gerne eine Sprachnachricht an die Star Ranger Hotline 0800 0303 666.
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3: Ich glaube, ich träume heute Nacht von dem Tankuni, von unserem Freitank-Freitag. Schöne Idee, die Chris da hatte, im Rahmen von der Breakfast Club-Aktion Chris hilft, einfach heute allen zu helfen, weil ich glaube, so nach dem Einkaufen tut es an der Tankstelle das Bezahlen gerade am allermeisten weh. Also, heute gibt es den Tankuni, auch in der letzten Stunde darf er mit Work nochmal bei mir heute. Also weiterhin zuhören, wenn du das Blubbern hörst, dann eine WhatsApp schicken. Ich glaube, es hat jeder verstanden, oder? So, jetzt gibt's erstmal Maximum Rock von Faith No More. In die 90er gehen wir mit Midlife Crisis. Ja, und hier sind die Offspring. Make it all right.

0: Der beste Tag der Woche. Hier ist DFM Maximum Rock. An deinem Freitag, Freitank Freitag und New Rock Friday. Und da schauen wir jetzt wieder drauf.
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0: Frische Musik und alles Relevante in Sachen Maximum Rock, das haben wir für dich auf dem Schirm. Ich muss sagen, ich habe eine Platte, ich glaube vor einem halben Jahr vorbestellt, das neue Soloalbum von Brian Fallon, einer meiner Lieblingskünstler seit Jahren. Not Bad for New Jersey, das erste Soloalbum seit mehr als 5 Jahren. Und er schaut so ein bisschen zurück auf sein Leben, seine Heimat New Jersey und wie er überhaupt dahin gekommen ist, wo er jetzt ist. Wir hören mal zusammen rein. Das wird mein Wochenende prägen, dieses neue Album. Ich habe es nämlich auch noch nicht gehört, nur die Songs, die du auch aus der DFM Playlist kennst. Not Bad for New Jersey. Ich habe vorhin die Bestätigung bekommen, dass es heute geliefert wurde. Ich freue mich sehr drauf. Also Brian Fallon mit neuem Soloalbum, das dann nächste Woche auch unser Album der Woche wird. Das heißt, du kannst es dann auch wieder gewinnen bei uns. Ja, und Glückwunsch auch an Massendefekt. Die bringen nämlich heute zum 25. Jubiläum ein neues Album raus, ihr 10. selbstbetitelt. Alles wieder mehr Back to the Roots, bisschen mehr Oldschool, bisschen das Tempo angezogen und vor allem Songs, die wirklich ins Ohr gehen. Ich bin voll.

0: Also Glückwunsch an Massendefekt, die Düsseldorfer, heute mit neuem Album, ihr 10. zum 25. Jubiläum. Herzlichen Glückwunsch von StarFM.
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0: geht immer. Bruce Springsteen, Hungry Heart, hier bei Starfire Maximum Rock. Was geht auch immer? Der Tankoni. Logisch, gerade war es wieder da, das Blubbern. Ich habe den Sven in der Leitung.
1: Hi.
0: So, Sven, mir ist so angekommen, du könntest den Tankhoni gut brauchen.
1: Ja, auf jeden Fall. Wer kann ihn nicht gebrauchen?
0: Das ist die richtige Gegenfrage bei den Preisen aktuell. Ja, herzlichen Glückwunsch, du kriegst einen Tankhoni von mir.
1: Oh, geil, cool. Da freue ich mich. Da hast du mir Wochenende gerettet.
0: Einmal schon, gell? Das machen wir geil. Doch gerne. Was fährst du denn so? Also wie viele Kilometer kriegst du denn so drauf?
1: Oh, unterschiedlich. Also zurzeit, dadurch, dass ich meinen Sohn ganz viel noch zum Sport bringen muss, kriege ich so im Schnitt um die 100 bis 120 Kilometer in der Woche zusammen. Na, der Tank ist 60 Liter und ich tanke dann, dadurch, dass ich einen Diesel fahre, also ich sag jetzt mal alle 2 Wochen ungefähr.
0: Beim nächsten Mal tanken denkst du an StarFM, da geht die Kohle bzw. das Tanken, die Rechnung auf uns.
1: Geil, cool, mache ich.
0: Na dann, schönes Wochenende.
1: Danke, wünsche ich dir auch. Halt die Ohren steif, macht weiter so. Ciao.
0: Machen wir, ciao. Ja klar, und zwar jetzt dann gleich in der Rush Hour. Bianca übernimmt und ey, dann nachher mit den StarFM Rock Top 30. Das ist dein Soundtrack für den Freitagnachmittag. Und den Tankoni, den gibt's natürlich weiterhin am Freitag. Und dir wünsche ich jetzt ein schönes Wochenende. Ich bin die Burner. Ciao.
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17: Im Studio Jan Seifert. In gut einer Woche dürfen die Großen, heute dürfen schon mal die Kleinen wählen gehen. Die U16-Wahlen für Kinder und Jugendliche laufen. Bis zum Abend haben hier in der City rund 340 Wahllokale geöffnet. Teilnehmen dürfen alle jungen Berlinerinnen und Berliner. Die Staatsbürgerschaft spielt keine Rolle. Bildungssenatorin Günther Wünsch sagte zu StarFM:
18: Es geht darum, tatsächlich unsere Schüler, unsere Jugendlichen mit den Themen sich auseinandersetzen zu lassen, die für sie eine Relevanz haben. Warum wählt man grundsätzlich? Aber was ist eigentlich für unsere Jugendlichen wahlentscheidend? Welche Themen sind ihnen wichtig? Sie sollten sich mit den Parteien beschäftigen. Was steht in den Wahlprogrammen drin? Denn nur so kann man eine fundierte Entscheidung treffen.
17: Am Montag werden die Ergebnisse der U16-Wahl veröffentlicht. Auswirkungen auf die Berlin-Wahl am 20. September haben sie aber nicht. Kommen Oasis nach Deutschland?
19: Gestern Abend gab es in Manchester überraschend eine Drohnenshow. Da erschien erst das Oasis-Logo am Himmel und dann das Datum 14. September und 16 Uhr britischer Zeit. Also Montag kommt da definitiv irgendeine Ankündigung. Und zuletzt hat die Band ja selbst mögliche Konzertorte angedeutet. In einem Instagram-Video gab es zum Beispiel eine Anspielung auf ein Oasis-Konzert 1997 in München. Das heißt, die deutschen Fans dürfen sich Hoffnung machen. Bestätigt ist zwar noch nichts, aber ich glaube, am Montag gibt's da gute Nachrichten. Aus London, Philipp Detlefs.
17: Jawort in der Straßenbahn. Die BVG macht heute in einem Monat eine Traumhochzeit zur Tramhochzeit. Philipp Ringe.
20: Straßenbahn mit Schleife und Herzen geschmückt und hintendran das Just Married-Schild. Drei Paare können sich in einer Tram mitten in Berlin das Jawort geben. Freie Trauung inklusive, die ist also nicht rechtskräftig. Dazu kommen die Hochzeitsgäste mit an Bord. Die Zeremonie dauert pro Paar eine Stunde, inklusive Fahrt vom Betriebshof Weißensee zum Hackeschen Markt und zurück, also die Strecke der M4.

0: Neueste aus dem Star FM News Center und ganz ohne Hochrisiko jetzt Bianca und das Wetter.
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2: Das hast du aber schön gesagt, lieber Jan. Dankeschön dafür. 19 Grad müssen wir aktuell in Grunewald, in Weißensee und 18 Grad in Strausberg. Der Nachmittag bewölkt, es sind 21 Grad maximal, bleibt aber trocken. In der Nacht kann es vereinzelt noch Regen geben bei Tiefstwerten von 7 Grad. Die Star FM Prognose wechselnd bis stark bewölkt. Es ist morgen meist trocken bei 21 Grad, übermorgen ordentlich Regen, zum Teil mit Gewittern und kühler mit 18 Grad. Vorsicht aktuell auf der A10 südlicher Ring Richtung Dreieck Potsdam. Zwischen Ferch und Dreieck Potsdam gab es einen Unfall auf der Standspur. Und Staus aktuell, die üblichen Verdächtigen, so um die 10 Minuten mehr. A10 westlicher Ring wegen der Baustelle zwischen Föhm und Leest Richtung Dreieck Werder plus 30 Minuten. Richtung Dreieck Havelland plus 10. L38 Fangschleusenstraße Richtung Erkner aktuell 20 Minuten mehr. Und Lichtenberg-Rienstraße Richtung Landsberger Allee aktuell eine Viertelstunde mitnehmen. In Reinickendorf Blitz ist am Nordgraben, A115 Höhe Potsdam und Lichtenow-Chausseestraße steht ein Blitzer rum. Und noch einen frischen Blick auf die Öffis für dich. Da rollt es nicht, denn die Polizei ist wegen unbefugter Personen unterwegs. Deshalb die S3, 5, 7, 75 und S9 aktuell verspätet unterwegs. Wenn du was hast, Staus, Blitzer, her damit. Wir geben es sehr gern weiter unter der 0800 0303 666. Dankeschön.
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2: Mit Bianca am Mikro, bevor in 2 Stunden dir deine Star FM Hörercharts präsentiert, die Rock Top 30. Und bis dahin jede Menge Maximum Rock und Blubber. Ich habe auch einen Freitag-Kuni für dich. Ja, es ist Freitag. Freitag feiern wir natürlich auch bei uns in der Rush Hour. Mit Maximum Rock gleich von Audioslave, Ozzy Osbourne. Und hier ist Bring Me The Horizon.

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0: Darf ein Maximo Rock Audio Slave Like a Stone an deinem Freitag weiter auf das Blubbern im Programm hören und deinen Freitag-Kuni absahen und dann lade ich dich obendrauf auch noch ein.
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0: Du erlebst eine der erfolgreichsten Rock- und Pop-Punk-Bands der Welt, A Simple Plan. Seit mehr als 20 Jahren begeistern sie mit energiegeladenen Shows und sie haben sogar eine Performance hingelegt beim Montreal Symphony Orchestra bei den Olympischen Winterspielen 2010. Jetzt sind die Kanadier auf Bigger Than You Think Europa Tour. Simple Plan spielen in Düsseldorf, Hamburg, München und klar bei uns in Berlin im UFO im Velodrom am 16. Oktober. Schönerweise ein Freitag. Als Special Guest ist die britische Pop-Punk-Band Neck Deep dabei. Pop-Punk. Kennst du, ne? Pop-Punk. Pop-Punk ist natürlich gemeint. Und du bist dabei for free, wenn du jetzt anrufst. 0800-0303-666. Viel, viel Glück dabei. Und Maximum Rock jetzt von Social Distortion von ihrem aktuellen Album Born to Kill is here tonight.

0: System of a Down, Arias. Ach, mein Freitag ist gelaufen, das war wunderschön. Jetzt ist auch noch T-Bone im Studio.
1: What?
0: Von den Star-FM Heroes, den Legenden am Samstag. Wie schön, dass du da bist.
2: Das war geplant, dass System of a Down gelaufen ist, oder?
0: So gut, oder?
2: Weil das werde ich ja morgen feiern in meiner Sendung.
0: Aha.
2: Weil heute ist doch 9/11, ne?
0: Richtig.
2: Und 9/11, 2001... Da ist Toxicity, das Album von System of a Down, auf die 1 gegangen in die US-Albencharts.
0: Wahnsinn.
2: Und das werde ich morgen feiern.
0: Absolut. Ah, das finde ich super. Ich werde auf jeden Fall einschalten.
2: Ich finde es witzig, dass du das hattest. Und außerdem werde ich die Geburtstage von Aerosmith-Gitarrist Joe Perry? Joe Perry feiern. Und Rush-Schlagzeuger Neil Peart. Die feiern auch diese Woche Geburtstag. Das wird dann bei mir in der Sendung morgen gefeiert. Und die Todestage von Johnny Cash. Und Who-Schlagzeuger Keith Moon werde ich gedenken.
0: Das ist sehr gut. Also klingt nach einem guten Plan. Und was ich gesehen habe, du bist auch jetzt auf starfm.de gelandet mit deinen Threads. Das ist ja die Show, wo du sagst,
3: hier hat der Bassist von der Band ein Sandwich mit Band B gegessen. Deshalb spielen wir jetzt Band B. Und da hat er mit dem produziert und der hat eine Affäre mit dem. Und da kommen wir zu dem Song C. Das ist so spannend.
2: Geil.
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0: du Lust
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0: hast.
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0: Stuff im Maximum Rock an deinem Freitag. Ja, und Are You Gonna Go My Way? Nee, wir wollen nicht gehen. Wir wollen fahren am Stuff im Freitag. Chris hat entschieden, heute helfen wir so vielen, wie es geht. Jede Stunde, da wo besonders der Schuh drückt. Wir tanken dich auf, liebe Vicky.
1: Ja, hi, ja, genau.
0: Du hast das Blubbern hören?
1: Ja.
0: Was bedeutet das?
1: Richtig.
0: Was bedeutet das?
1: Katsching.
0: So ist es tatsächlich. Der Freitag-Kuli gefährt dir.
1: Oh, wie cool. Dankeschön, mega. Ey, so toll, wirklich. Ich war vorhin erst tanken wieder 90 Euro weg, gleich in so einem kleinen Toyota Aygo. Das ist doch unglaublich, oder?
0: Gruselig.
1: Also vielen Dank. Richtig toll.
0: Super.
1: Ja, voll.
0: Was tankst du, E10?
1: Ganz lieb von euch.
0: Gerne. Was tankst du, Diesel oder E10?
1: Nee, E10.
0: Ah, okay. Ich auch. Oh ja. Nein, ich muss auch noch tanken.
1: Ey, und manchmal fragt man sich, warte ich nicht doch noch bis zum nächsten Tag? Oder aber irgendwann kann man es nicht mal rausschieben, ne?
0: So ist es, liebe Vicky. Mensch, dann gute Fahrt jetzt allzeit.
1: Dankeschön. Danke, danke, danke. Und ein schönes Wochenende.
0: Das wünsche ich dir auch. Dankeschön. Chris hilft auch nächste Stunde wieder. Das sind die Feel Good Days im September bei Star FM Maximum Rock.
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0: Davon Maximum Rock, Dexter and the Moon Rocks, Freaking Out. Und klar, dass gleich wieder alle ausflippen, ist doch...
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0: Yes! Ein guter Tag für alle Brian Fallon Fans. Endlich ist es da, das Album des Meisters, benannt nach dem alten Underdog-Witz Not Bad for New Jersey, weil ja eben dieses New Jersey immer im Schatten von New York steht. Meine absoluten Brian Fallon Favorites, Not Bad for New Jersey, aktuell Platz 24 in deinen Rock Top 30. Mal sehen, wo sie dann nachher landen bei A. Als Unterstützung hat sich Brian Fallon übrigens die Def Leppard-Legende Phil Collins an Bord geholt. The Killers Frontman Brandon Flowers ist mit dabei oder auch die Country-Größe Laurie McKenna, Singer-Songwriter Donovan Woods und Tom Waits-Gitarrist Mark Rabbit. Rabbit. Außerdem in Sachen Alben heute neu am Start. Bülent Ceylan mit BLNC, sein zweites Rockalbum, unter anderem mit Gästen. Doro, Micha von NXTREMO ist auch dabei. 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Massendefekt haben auch was Neues draußen, ihr neues selbstbetiteltes Album, mit dem alles auf Aufbruch steht. Und Schandmaul sind da mit dem ersten Album der Band mit Sänger Till Herrens, heißt Sternensegler. Und dann gibt's auch noch neue Singles heute. Bei Thomas hast du schon die neue von Takida gehört, die dir nochmal in den Star FM Rock Top 30 näher vorstellen wird. Außerdem Slipknot am Start mit ihrer Single

mag ich sehr. Nie Bloodlines. Und die Band tourt im Herbst durch Deutschland. StarFM präsentiert die Konzerte in Nürnberg am 10. November und in Leipzig am 23. November. Also viel Spaß dabei und mehr frischen Rock dann ab 16.45 Uhr bei AE in den StarFM Rock Top 30. Das sind deine Hörercharts.

0: Start und Maximum Rock. 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
13: Im Studio Jan Seifert. Der BER ist in den Top 10 der besten Flughäfen der Welt. Davor liegen die deutschen Airports München und Düsseldorf. Philipp Ringe, wer hat das wie ermittelt?
14: Der World Consumer Airport Index bewertet unter anderem, wie gut der Flughafen an Öffis und Fernverkehr angebunden ist, wie schnell man durch die Sicherheitskontrolle kommt und auch die Zahl der Direktverbindungen. Eine tägliche kommt ja am BER neu hinzu. Nach dem Scheichbesuch hier in Berlin kam die Zusage, dass Emirates täglich nach Dubai fliegt, neben Condor und Eurowings. Verkehrssenatorin Sören Bonde wertet das als wichtiges Zeichen, dass der BER ein internationaler Verkehrsknoten werden kann. Für Touristen, Geschäftsreisende oder auch Messegäste.
13: In gut einer Woche dürfen die Großen, heute dürfen schon mal die Kleinen, wählen gehen. Die U16-Wahlen für Kinder und Jugendliche laufen. Bis zum Abend haben hier in der City rund 340 Wahllokale geöffnet. Teilnehmen dürfen alle jungen Berlinerinnen und Berliner. Die Staatsbürgerschaft spielt keine Rolle. Bildungssenatorin Günther Wünsch sagte zu StarFM:
15: Es geht darum, tatsächlich unsere Schüler, unsere Jugendlichen mit den Themen sich auseinandersetzen zu lassen, die für sie eine Relevanz haben. Warum wählt man grundsätzlich? Aber was ist eigentlich für unsere Jugendlichen wahlentscheidend? Welche Themen sind ihnen wichtig? Sie sollten sich mit den Parteien beschäftigen. Was steht in den Wahlprogrammen drin? Denn nur so kann man eine fundierte Entscheidung treffen.
13: Am Montag werden die Ergebnisse der U16-Wahl veröffentlicht. Auswirkungen auf die Berlin-Wahl am 20. September haben sie aber nicht. Kommen Oasis nach Deutschland?
16: Gestern Abend gab es in Manchester überraschend eine Drohnenshow. Da erschien erst das Oasis-Logo am Himmel und dann das Datum 14. September und 16 Uhr britischer Zeit. Also Montag kommt da definitiv irgendeine Ankündigung. Und zuletzt hat die Band ja selbst mögliche Konzertorte angedeutet. In einem Instagram-Video gab es zum Beispiel eine Anspielung auf ein Oasis-Konzert 1997 in München. Das heißt, die deutschen Fans dürfen sich Hoffnung machen. Bestätigt ist zwar noch nichts, aber ich glaube, am Montag gibt's da gute Nachrichten. Aus London, Philipp Detlefs.
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13: Hochrisiko-Fußballspiele könnten die Vereine bald richtig viel Geld kosten. Die Mehrkosten für Polizeieinsätze sollen die Clubs anteilig selber zahlen. So etwas gab es bisher nur in Bremen. Weil jetzt auch das Saarland drüber nachdenkt, hat der DFB

0: mit Gewitter und es wird kühler. 18 Grad. Vorsicht, A10 südlicher Ring gesperrt Richtung Schönefelder Kreuz zwischen Genshagen und Rangsdorf. Nach einem Unfall nimmst du eine Stunde mehr mit. Und auf der A10 nördlicher Ring meldet uns Star Ranger Fahrlehrer Peter im Dreieck Havelland Richtung Dreieck Bernau. Stau wegen der LKW-Bergung. Fahrbahn ist verengt, du hast nur Platz auf der linken Spur. Und nochmal ein schneller Blick auf die Staus aktuell. Hier nimmst du ein paar Minuten mehr mit, aber kommst recht gut vorbei. Ansonsten die Staus so um die 10 Minuten im Schnitt. A10 westlicher Ring wegen der Baustelle zwischen Föhm und Leest hast du aktuell Richtung Dreieck Werder 20 Minuten mehr und Richtung Dreieck Havelland sind es 15 Minuten. Die A2 Richtung Magdeburg gleich hinterm Dreieck Stau 20 Minuten mehr. 100 Richtung Treptow ab Seestraße 20 Minuten, Höhe Wegstraße 20 Minuten. Die L38 Fangstolzenstraße Richtung Erkner 20 Minuten und die A103 Richtung 100 15 Minuten mehr. Blitzer steht Spandau-Heerstraße, A10 südlicher Ring Schönefelder Kreuz und auf der B5 Höhe Wustermark steht er. Und es gab einen Polizeieinsatz, unbefugte Personen auf der Strecke und deshalb auf der S3, S5, S7, S75 und S9 noch Verspätungen und Zugausfälle. Wenn du noch was hast, Staus, Blitzer, schick uns gerne Sprachnachricht, geht an die Star Ranger Hotline 0800 0303 666. Dankeschön.
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0: Mit Bianca am Mikro. Und in einer Stunde ist es soweit. Ey, präsentiert ihr deine von dir gewoteten Hörercharts, die Star FM Rock Top 30. Und schon vorher mache ich dich wieder glücklich. Star FM Freitag. Freitag ist am Start mit dem Freitag Kuni. Einfach WhatsApp schicken, wenn du blubber hörst. Und wünsche ich dir ganz viel Glück. Und Maximum Rock vom Feinsten natürlich drumrum gleich mit den Kings of Leon, Bon Jovi. Und hier ist Billy Talent mit Reckless Paradise.

0: Stuff im Maximum Rock von den Kings of Leon. Von denen gibt's was Neues. Hörst du gleich bei mir im Stuff im Rock-Ticker. Aber vorher müssen wir natürlich gucken, wie ist er denn? Zauberhafte Schwestern 2, Practical Magic. Ich habe A hingeschickt als Stuff im Movistar-Kritikerin und Maximum Rocker Thorsten. Beide haben sich die Zauberhaften Schwestern 2 um die Ohren gehauen. Und die Frage ist, sollte es wirklich noch einen dritten Teil geben? Ist das wirklich noch witzig heute? Sie sagen es uns.
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2: Ich hatte so einen richtig schönen, zauberhaften Nostalgie-Kick, weil der Film holt wirklich alle ab, die damals schon den ersten Teil gefeiert haben. Die Chemie zwischen Sandra Bullock und Nicole Kidman, die ist einfach unfucking fassbar. Also kam auch total rüber auf der Leinwand. Also da merkt man auch, dass die beiden privat richtig gut miteinander verknüpft und befreundet sind. Hat einfach nur Spaß gemacht, den beiden Schwestern zuzugucken.
3: Die sahen aus wie 30, also extra geil, richtig toll hochgeschminkt und gestylt.
2: Wenn du zum Beispiel Fan bist von Chilling Adventures of Sabrina, von Beetlejuice 2 oder auch von Wednesday, dann würde ich Zauberhafte Schwestern auf jeden Fall komplett abholen.
3: War noch nicht mal eine Rockballade. Das war so Plätscher, Plätscher, softes Kino mit ein bisschen Hex-Hex und ein bisschen Blinky und ein bisschen Liebe. Ach ja.
2: Er ist spannend. Ich muss sagen, die Gagschreiber, die waren extrem gut. Also ich hatte auch viele Stellen, an denen ich wirklich lachen musste. Klar ist der Film vorhersehbar und man kann sich schon denken, wohin er hinauslaufen wird. Ob ich den Film jetzt wirklich auf der großen Leinwand brauche, okay, das sei mal dahingestellt.
3: Sagen wir so, man kann sich das antun, das tut nicht weh, aber auch nicht gut.
2: Auf jeden Fall jetzt für die bevorstehende Halloween-Zeit würde ich sagen, der perfekte Film für lauschige Abende.
3: Ich habe ein kleines Nickerchen bei ihr gemacht, aber Frauchen hat sie fallen und dann ist doch die ganze Welt in Ordnung.
2: Daumen nach oben für Zauberhafte Schwestern, Teil 2.
0: Auch nächste Woche brauchen wir dich wieder als Starf im Movistar-Kritiker und denk dran, morgen und übermorgen ist Kinofest, da schaust du alle Filme für 5 Euro und es gibt noch jede Menge Action in deinem Kino obendrauf. Stuff am Maximum Rock jetzt von Joan Jett and the Black Heart. Here's I Love Rock'n'Roll.

0: Daft und Maximum Rock, 3 Days Grace, I don't wanna go home tonight. Ja, wer will das schon? Man möchte lieber mit dem Auto fahren. Und da hat Chris entschieden, wir machen einfach mal den Freitag, damit es an der Tankstelle keine Tränen gibt. Wir helfen heute so vielen, wie es geht, jede Stunde. Und da blubbert es ordentlich, auch bei dir, lieber Benjamin.
1: Ja, die Flo und der Chris haben wieder geblubbert. Und gesungen vor allem, was mich ja das erste Mal heute Morgen sehr irritiert hat.
0: Ja, haben sie aber süß gemacht, oder?
1: Sehr süß, ja.
0: Oh, das freut mich, dass es dich freut. Und weißt du was? Für dein nächstes Tankerlebnis bekommst du von StarFM den Freitank-Huni.
1: Oh, wie cool. Vielen, vielen Dank.
0: Benjamin, musst du viel fahren zurzeit, ne?
1: Also ich habe vorhin hat schon meine Hörerin gesagt, der Chauffeurdienst von den Kindern und Arbeit natürlich hin und her und man ist viel unterwegs, auch wenn man vielleicht insgesamt nicht so viele lange Strecken hat, aber einfach viele.
0: Und gerade die kleinen Strecken, die gehen ordentlich ins Kontor, ins Tankkontor.
1: Richtig.
0: Na, eben. Also Benjamin, mit dem Freitank-Huni wird das nächste Tanken nicht so schrecklich. Tanklust statt Tankfrust.
1: Voll cool. Vielen, vielen Dank.
0: Sehr gerne, lieber Benjamin. Dann habt erstmal ein tolles Wochenende, die ganze Familie.
1: Dankeschön. Du auch.
0: Dankeschön. Chris ist auch...

0: Star von Maximum Rock, Alien and Farm und Smooth Criminal an deinem Freitag. Ja, einfach drauf achten, wenn's blubbert, anrufen und deinen Freitag-Kuni von Star FM einsacken. Ja, da liegt eine wilde Woche hinter uns. 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Richtig lecker für den Übergang, bis er wieder da ist. 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

0: Davon Maximum Rock Pearl Jam Alive. Der Song über den Vater, der eigentlich der Stiefvater ist. Vom legendären Album 10 für dich. Jetzt von der Legende zu den aktuellen News aus der Rockwelt.
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0: Rush haben 4 weitere 50-something Tourtermine nachgelegt. Offiziell hinzugekommen sind Houston, St. Louis, Cincinnati und Pittsburgh. Da spielen sie im Oktober, November 2026. Und das zeigt, wie stark die Nachfrage ist für das Rush Comeback und macht die Reunion Tour noch größer, als sie ohnehin schon war. Ende Februar dann sind sie endlich bei uns in Deutschland und zwar in Berlin, München, Köln, Hamburg und Stuttgart. Und mehr Rush gibt's auch morgen bei T-Bone in den Star-FM-Legenden ab 12.45 Uhr. System of a Down feiern 25 Jahre Toxicity mit einer bestätigten Anniversary Reissue. Das Album wurde am 4. September 2001 veröffentlicht und eine Woche später stand es auf Platz 1 der US-Albumcharts. Das war am 11. September. Im offiziellen Store sind neue 25th Century Anniversary Vinyl- und CD-Editionen gelistet, inklusive Johnny auf 7-Inch und der korrigierten Kennzeichnung des Hidden Tracks als der Vugormia. Dazu kommt eine große Merch-Kapsel. Vorbestellungen werden im Swatshop angenommen und werden Ende November verschickt. Mehr System of Down dann auch morgen wieder bei T-Bone in den Star-FM-Legenden ab 12.45 Uhr. Und Kings of Leon, ich habe es vorhin angeteasert, haben ein 10. Studioalbum angekündigt. Es soll Oh My Beloved heißen, am 6. November rauskommen. Und die Band sagt, das ist ihr bislang persönlichstes Album. Gleichzeitig auch das erste, das komplett in Eigenregie produziert worden ist. Es geht da um Familie, es geht um Erinnerungen und den eigenen Weg. Als Band mit My Whole World ist auch schon die erste Single draußen, heute früh im Stuff im Breakfast Club gelaufen. Und wird begleitet die Ankündigung von einem intimen Konzert im Basement East in Nashville.
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0: Star von Maximum Rock, Freitagnachmittag und jetzt ist sie da. Ey, will mich aus dem Studio schmeißen. Ich freue mich so, dass du wieder da bist diese Yay. Woche. Erste Arbeitswoche gut überstanden?
1: Ja, habe ich. Sehr gut überstanden, alles wieder gefunden. Die Knöpfe konnte ich auch noch bedienen, also ich habe noch alles drauf, würde ich meinen.
0: Sehr gut. Und du hast sie natürlich dabei, unsere Star von Rock Top 30.
1: Ja, gibt's gleich geht's los.
0: Gibt's einen Spoiler, Nummer 1 wieder neu?
1: Ja, es gibt eine neue Nummer 1. Das kann ich schon mal verraten. Also da hat sich wieder einiges an der Spitze getan, Bianca.
0: Ach, ich bin sehr gespannt, vor allen Dingen, wie die Neuvorstellungen auch angekommen sind. Die weiblichen Rockbands, die wir hatten.
1: Absolut. Also da kann ich aber auch sagen, die haben sich gut platziert.
0: Sehr gut. Kam gut an. Siehst du, und ich spoiler jetzt auch. Und zwar, der Freitag geht natürlich auch weiter bei StarFM in den Rock Top 30. Allerdings weiß ich, du bist da ganz drin in deinen Rockcharts, die von den Hörern gewotet worden sind. Und deshalb werde ich weiterhin die Hunis verteilen. Ja. Was hältst du davon?
1: Das finde ich super. Dankeschön, Bianca. Dann kannst du weiter im Tank gluckern.
0: Immer wenn es blubbert, meldest du dich.
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14: Im Studio Jan Seifert. Schwarzfahren ist doch kein Verbrechen. Das sehen zumindest 2 von 3 Berlinern so. Laut aktueller Politix-Umfrage finden 67%, wer ohne Ticket in BVG oder S-Bahn erwischt wird, soll nur das erhöhte Beförderungsentgelt zahlen und keine Anzeige mehr kassieren. Aktuell droht ja bis zu 1 Jahr Haft. In Berlin muss rund die Hälfte der Verurteilten ins Gefängnis, weil sie die Geldstrafe nicht zahlen kann. Städte wie Köln und Frankfurt verzichten schon auf Anzeigen. Es klingt kurios, aber die meisten von uns können sich noch genau erinnern, was sie in diesen Stunden vor genau 25 Jahren erlebt haben. Da erreichten uns die ersten Bilder der Anschläge auf das World Trade Center. Ein Vierteljahrhundert 9/11, daran ist in New York mit einer Drohnenshow erinnert worden, die die Umrisse der Tower in den Nachthimmel projizierten. Am 9. September 2001 hatten Attentäter Flugzeuge in die Hochhäuser und auch ins Pentagon in Washington gesteuert. Jawort in der Straßenbahn. Die BVG macht heute in 1 Monat eine Traumhochzeit zur Tram-Hochzeit. Philipp Ringe.
15: Straßenbahn mit Schleife und Herzen geschmückt und hintendran das Just Married-Schild. 3 Paare können sich in einer Tram mitten in Berlin das Jawort geben. Freie Trauung inklusive, die ist also nicht rechtskräftig. Dazu kommen die Hochzeitsgäste mit an Bord. Die Zeremonie dauert pro Paar 1 Stunde, inklusive Fahrt vom Betriebshof Weißensee zum Hackeschen Markt und zurück, also die Strecke der M4. Wer mitmachen will, kann sich bis zum 23. September bewerben. Mit Foto, kurzer Vorstellung und Kennenlerngeschichte über die Website der BVG.
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14: Die Wochenendspiele in der Fußball-Bundesliga starten an der Alten Försterei. Union empfängt Schalke um 20.30 Uhr zum Flutlichtspiel. In Liga 2 ist Hertha auswärts gefragt. Nach 4 Siegen in Folge geht's am Sonntag zu Aufsteiger Osnabrück. Trainer Stefan Leitl.
17: Es ist noch ein Fußballstadion, gute Stimmung. Wir haben 1500 Fans mit dabei, die sicherlich da ihren Teil dazu beitragen werden. Wir treffen auf einen Aufsteiger, der schon jetzt auch durch die letzten Ergebnisse, glaube ich, eine Euphorie erzeugen konnte. Sie werden sehr intensiv spielen, sie werden unangenehm sein. Ja, dann wird es ein interessantes Spiel werden am Sonntag.
14: Anstoß 13.30 Uhr live bei Sky. Soweit das Neueste aus dem Star FM News Center und jetzt das Wetter mit A.
18: Dankeschön an Jan aus dem Star FM News Center und ich habe Wetter und Verkehr für dich.
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18: Und 20 Grad an diesem Freitagnachmittag in Berlin und Brandenburg. Die haben wir in Frohnau, in Oberschöneweide, auch in Rangsdorf. Heute Nacht kann es ungemütlich werden. Vereinzelt Regen möglich bei 7 Grad. Morgen am Samstag bleibt es trocken bei 21. Am Sonntag wird es kühl. 18 Grad mit Gewittern. Und einiges los auf den Straßen am Freitag um 4:45. Ich starte mal mit einer Meldung vom südlichen Berliner Ring Richtung Schönefelder Kreuz. Da ist aktuell die rechte Spur gesperrt zwischen Königs Wusterhausen und Schönefelder Kreuz. Da steht ein defekter LKW auf dem Standstreifen. Brauchst du aktuell 15 Minuten mehr. Dann haben wir einige Liegenbleiber, und zwar auf der A2 Richtung Magdeburg zwischen Wollin und Cieza auf der Standspur, dann auf der A9 Richtung Berlin zwischen Beelitz und Dreieck Potsdam und noch ein Liegenbleiber auf der A24 Richtung Pritzwalk zwischen Kremmen und Fährberlin. Da liegen außerdem Reifenteile auf der rechten und mittleren Spur, sei da bitte vorsichtig. Ebenfalls Reifenteile auf der B96 Richtung Fürstenberg zwischen Kreuz Oranienburg und Oranienburg Süd. Und ja, massive Probleme auch in Spandau auf der Straße am Juliusturm. Die ist in Höhe des Zitadellenwegs Richtung Falkenseer Platz gesperrt. Da wird aktuell eine Ölspur beseitigt. 50 Minuten brauchst du da aktuell mehr. Dankeschön auch an Starrangerin Franzi fürs Melden. Dann haben wir Stau auf dem westlichen Berliner Ring wegen der Baustelle zwischen Vöben und Leest. Richtung Dreieck Werder sind es aktuell 15 Minuten mehr, Richtung Dreieck Havelland 30 Minuten mehr. Es staut sich auch auf dem Stadtring auf der A100 Richtung Treptow ab der Weckstraße 20 Minuten mehr. Und die AWO ist auf Vollstadt-Einwärtshöhe Kreuz Zehlendorf 15 Minuten. Blitzer stehen in Reinickendorf am Nordgraben, dann in Spandau auf der Heerstraße, auf der 115 auf der AWUS Höhe Potsdam und noch ein Blitzer auf der B5 Höhe Wustermark. Und Verspätungen, einzelne Zugausfälle bei der S3, S5, S7, S75 und S9. Da läuft ein Polizeieinsatz, und zwar auf der Warschauer Straße. Deswegen plane da bitte mehr Zeit ein. Und falls du noch was gesehen hast, einen Stau, einen Blitzer, melde dich super gerne per Sprachnachricht. Ein

Ashes to New mit Die For You. Und es hat auch leider nicht mehr für deine Cousine und Dosenbier und Schiffe schauen gereicht. Also leider bye bye in dieser Woche an Sleep Fury, From Ashes to New und auch deine Cousine. Und jetzt geht's los mit den Schlusslichtern in dieser Woche hier in den Charts. Jetzt die Plätze 30 und 29 und Platz 29 geht an eine Band, die ab kommender Woche hier bei uns in Europa auf Tour ist und ihr neues Album Pure Ecstasy live vorstellt. Bertuf, die spielen insgesamt 5 Shows hier bei uns in Deutschland und Star FM präsentiert ihr die Show am 25. September in Berlin. Und warum nicht einfach mal für diese Show ein paar Tickets hier in den Star FM Rock Top 30 nach meinem Urlaub raushauen? 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Heute geht's für ihre Single Free 3 Plätze nach unten, gleich für dich auf Platz 29, Bertuf, nach Platz 30, der in dieser Woche an die Autumn Kings geht. Die hörst du jetzt mit minus 3 Plätzen und ihrer Single Gun Gun.

0: Indie-Rock kommt semi-gut an in dieser Woche. Für Cage the Elephant und Beaches in Tennessee geht's leider 7 Plätze nach unten. Das war dein Platz 28 hier in den Rock Top 30.
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0: Und seit dieser Woche gibt's auch endlich das neue Album von Brian Fallon, Frontsänger von The Gaslight Anthem.

Sein neues Soloalbum heißt Not Bad von New Jersey, wird bei uns in der nächsten Woche Starfam Album der Woche. Es geht außerdem bald auf Tour für Brian Fallon. 4 Shows stehen da an. Los geht's am 2. November und Starfam präsentiert die Show am 4. November in Berlin. Heute geht's für Better Before von Brian Fallon trotzdem 3 Plätze nach unten. Den gibt's jetzt für dich auf Platz 27 in den Rock Top 30. Direkt danach auf Platz 26 die Toten Hosen mit Die Show muss weitergehen und auf der 25 ein Dude, der wirklich klingt wie Chris Cornell von Soundgarden. Ryan Peretz und Sauer.

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0: 2. Oktober kommt das neue Album Separation from the Animals. Das waren die Schotten Twin Atlantic mit ihrer Single Super Sweetness, die heute leider 8 Plätze in den Keller segelt. Heute gibt's Platz 24 in den Rock Top 30.
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0: Und nächste Woche, da kannst du es endlich in der Hand halten und nicht nur streamen. Am Freitag erscheint das neue Five Finger Death Punch Album Legacy auch endlich in der physischen Version auf CD und Vinyl.

Ja, auf jeden Fall wieder ein Brett an Album. Vielleicht geht's dann auch in den deutschen Albumcharts noch ein bisschen nach oben. Da sah es ja tatsächlich zum Release gar nicht mal so gut aus. Höchstposition war Platz 58 in den deutschen Albumcharts. Heute gibt's für Five Finger Death Punch und Eye of the Storm Platz 23 und damit auch 8 Plätze weniger. Eye of the Storm, jetzt für dich und direkt danach auf Platz 22 die Queens of the Stone Age mit ihrer sehr entspannten Nummer Easy Street. Oh,

0: auf dem Maximum Rock. Klopf, klopf, hier ist nochmal Bianca. Ich bin hier für den Freitag-Kuni zuständig in den Star FM Rock Top 30. Einen habe ich hier noch und ich habe gerade eine tolle Maximum Rockerin in der Leitung.
1: Hi.
0: Hi. Ich habe gehört, du fährst gerne Auto.
1: Ja.
0: Und da blubbert immer ordentlich Benzin in deinen Tank.
1: Oh ja, definitiv.
0: Wie viel ist das so? Was hast du beim letzten Mal beim Tanken bezahlt?
1: Also es war nicht ganz 100, aber 80 Euro, weil ich im Moment das Glück habe, dass ich nur Benzin tanken muss.
0: Boah, krass, oder?
1: Wenn man so die Dieselpreise sieht, schon echt fett, ey.
0: Also da fahre ich auch mal mit Tränen in den Augen vorbei, du nicht mehr, denn wir tanken dich voll. Herzlichen Glückwunsch, der Freitank-Kuni ist für dich.
1: Super, danke schön.
0: Sehr gerne. Dann wünsche ich mir eine tolle Fahrt und ein gutes Wochenende.
1: Danke, euch auch.
0: Ja, und natürlich gehen die Feel Good Days weiter im September. In der nächsten Woche heißt es wieder, Chris hilft. Und jetzt zurück zu dir, ey.
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0: vom Rock aus Irland, neu mit im Rennen um die Charts. Eingestiegen in Woche 1 auf Platz 21, das war Florence Road mit 7563.
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0: Und jetzt gibt's was Neues für die Charts von einem der besten Garage-Rock-Duos der Welt. Royal Blood sind zurück, am 13. November kommt ihr neues Album Dead Company, das erste Album seit 3 Jahren. Und es soll verdammt kompromisslos sein. Royal Blood, die haben sich aufs Wesentliche konzentriert und den ganzen Schnickschnack einfach mal so ein bisschen außen vor gelassen. Für dich und die Charts gibt's jetzt vom neuen Album einen Song als Neuvorstellung für die Rock Top 30. Wenn dir also gefällt, was du hörst, dann bitte direkt Stimme abgeben in der StarFM Rock App für diesen Song. Hier sind Royal Blood mit 10 over 10.

0: Neuer Maximum Rock aus den UK, ganz neu mit dabei in den Charts. Royal Blood mit ihrer Single 10 over 10. Und wenn dir gefallen hat, was du gerade gehört hast, dann jetzt unbedingt abstimmen für den Song in der StarFM Rock App und auf starfm.de.
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0: Und jetzt muss ich leider wieder unsere unbeliebte Loser-Tröte hier rauskramen. Ah. Denn den Titel Loser of the Week in den StarFM Rock Top 30 holen sich leider die Jungs von Breaking Benjamin. Something Wicked verliert 10 Plätze, tauscht Platz 9 mit der 19. Und eigentlich hieß es ja beim Auftritt bei Rock am Ring dieses Jahr, dass das neue Album komplett fertig ist, aber wir haben leider immer noch kein Datum dazu. Deswegen einfach noch ein bisschen abwarten. Ich hoffe, die Ankündigung zum neuen Breaking Benjamin Album, die kommt bald. Heute gibt's jedenfalls Platz 19 für Breaking Benjamin. Something Wicked hörst du gleich nach Platz 20, der an The Props aus L.A. geht. Die gibt's jetzt mit drei besseren Plätzen in den Rock Top 30 mit ihrer Single Get Off.

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13: Im Studio Jan Seifert. Der BER ist in den Top 10 der besten Flughäfen der Welt. Der World Consumer Airport Index bewertet unter anderem, wie gut Flughäfen an Öffis und Fernverkehr angebunden sind, wie schnell man durch die Sicherheitskontrolle kommt und auch die Zahl der Direktverbindungen. Aus deutscher Sicht liegen in der Liste vor Berlin nur die Airports München und Düsseldorf. Wie geht's weiter beim Social-Media-Verbot für Kinder und Jugendliche? Bundesbildungsministerin Prien will im Oktober erste Eckpunkte für bessere Regeln beim Jugendschutz vorstellen. Tanja Wagner.
14: Eine Expertenkommission hatte Vorschläge ausgearbeitet, darunter etwa ein verpflichtendes KI-Seepferdchen. Das Zertifikat soll, ähnlich wie das Abzeichen beim Schwimmen, Kinder schon früh an die Möglichkeiten und Gefahren von künstlicher Intelligenz heranführen. Im Raum steht auch eine gesetzliche Mindestaltersgrenze von 13, damit Jugendliche Social-Media-Accounts eigenständig nutzen können. Auch sollen Handys deutschlandweit bis zur 7. Klasse aus den Schulen verbannt werden. Die Bildungsministerin ist demgegenüber offen. Aktuell werden die Vorschläge mit den Ländern abgestimmt.
13: Es klingt kurios, aber viele von uns können sich noch genau erinnern, was sie in diesen Stunden vor genau 25 Jahren erlebt haben. Da erreichten uns die ersten Bilder der Anschläge auf das World Trade Center. Ein Vierteljahrhundert, 9/11, daran ist in New York mit einer Drohnenshow erinnert worden, die die Umrisse der Tower in den Nachthimmel projizierten. Derzeit läuft am Ground Zero eine weitere Gedenkveranstaltung, bei der erstmals auch der Opfer der Folgen, unter anderem giftige Staubwolken, beim Einsturz der Hochhäuser gedacht wird.
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13: Die Wochenendspiele in der Fußball-Bundesliga starten an der Alten Försterei. Union empfängt Schalke um 20.30 Uhr zum Flutlichtspiel. In Liga 2 ist Hertha auswärts gefragt. Nach 4 Siegen in Folge geht's am Sonntag zu Aufsteiger Osnabrück. Trainer Stefan Leitl.
15: Es ist noch ein Fußballstadion, gute Stimmung. Wir haben 1500 Fans mit dabei, die sicherlich da ihren Teil dazu beitragen werden. Wir treffen auf einen Aufsteiger, der schon jetzt auch durch die letzten Ergebnisse, glaube ich, eine Euphorie erzeugen konnte. Sie werden sehr intensiv spielen, sie werden unangenehm sein. Ja, dann wird es ein interessantes Spiel werden am Sonntag.
13: Anstoß 13.30 Uhr live bei Sky. Soweit das Neueste aus dem StarFM News Center.
16: Dankeschön nochmal an Jan aus dem StarFM News Center. Und ich habe Wetter und Verkehr für dich. Geht gleich weiter mit den Rocktop 30.
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16: Und derzeit viele Wolken bei 20 Grad in Berlin und Brandenburg. Die haben wir in Neukölln, in Biesdorf, auch in Strausberg. Heute Nacht kann es vereinzelt Regen geben bei 7 Grad. Morgen bleibt es aber trocken am Samstag bei 21. Aber am Sonntag Regen und Gewitter bei nur noch 18 Grad. Und sehr gute Neuigkeiten aus Spandau. Die Straße am Juliusturm, die ist wieder frei. Aber Achtung bitte, auf der 113 stadtauswärts, da gibt es ein Pannfahrzeug. Ansonsten noch einige Staus, A10 westlicher Berliner Ring wegen der Baustelle zwischen Föhm und Leest. Richtung Dreieck Werde aktuell 5 Minuten mehr, Richtung Dreieck Havelland sind es da immer noch so um die 15 bis 20 Minuten mehr. Dann auch bitte immer noch mehr Zeit einplanen auf dem Stadtring auf der A100 Richtung Treptow, Höhe Wegstraße 15 Minuten mehr. Und die A-Bus, die ist auch noch voll stadteinwärts, Höhe Kreuz Zehlendorf, Stop and Go 10 Minuten mehr. Blitzer stehen im Hansa-Viertel auf der Hansa-Brücke, Achtung in der 30er-Zone. Dann blitzt es auch in Karlshorst auf der Waldo-Allee, ebenfalls in der 30er-Zone. Auf der A10 südlicher Ring im Dreieck Nutetal und noch ein Blitzer in Woltersdorf auf der Woltersdorfer Landstraße. Bei den Öffis sieht's gut aus, da scheint alles zu rollen und ich hoffe, du rollst jetzt auch schön in dein Wochenende. Hab eine gute Fahrt, komm gut an.
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0: Rockband aus Hamburg und sie kommt extrem gut bei dir an. Das waren Velvet Rush mit ihrer Single Nature of the Beast. Heute zum Auftakt Platz 18 in den StarFM Rock Top 30.
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0: Nächste Woche kommt übrigens das Deluxe-Album von den Jungs von Yellow Card. Better Days erschien ja eigentlich letztes Jahr im Oktober, aber jetzt am Freitag kommt nochmal eine aufgehübschte Version mit vielen neuen Singles. Neu mit dabei zum Beispiel eine neue Version von Bedroom Posters zusammen mit Good Charlotte, dann eine sogenannte Asleep-Version vom Titeltrack Better Days und eine brandneue Single ist auch mit dabei, die heißt Calvary Drive und soll den Ausgangspunkt dieser ganzen Zusammenarbeit zwischen Yellow Card und Travis Barker beschreiben. Ziemlich melodischer Song und er kommt gut an. Yellow Card heute auf Platz 16 mit Calvary Drive. Gleich für dich nach Platz 17 Nickelback Rattle the Cage. Jetzt für dich.

0: was last night. Die meisten Stimmen der Star im Rock-App dazu gewonnen, dass es in dieser Woche gleich mal 10 Plätze nach vorn geht. Von der 25 auf die 15 geht's für The Pretty Reckless und When I Wake Up vom neuen Album Dear God.
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0: Und den Preis für den schönsten Bart sichert sich auf jeden Fall hier in den Charts Tim Montana. Stabiler Typ, schön lange Mähne, langer Bart und eine fantastische Stimme, die sowohl uns Rocker als auch die Country-Fans abholt. Vor ein paar Wochen erschien sein neues Album Entire State of Tim Montana, wahnsinnig guter Country-Rock-Mix. Und diese Woche geht's auch in den Charts wieder gut nach vorn. Break Me Down von Tim Montana gewinnt 8 Plätze und klärt sich Platz 14 in den Charts. Dafür legen Papa Roach eine kleine Grätsche hin. See You in Hell zusammen mit Ten Humankind tauscht Platz 5 mit Platz 13 und gibt's direkt für dich nach Tim Montana und Break Me Down jetzt für dich auf Platz 14.

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0: Auf Platz 12 gerade gehört Greta Van Fleet mit Saw You Stand und das war dein Platz 11 in den Rock Top 30 in dieser Woche. Plus 7 Plätze für Evanescence mit Who Will You Follow.
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0: Und jetzt wird's romantisch und ein bisschen sexy, denn ich habe einen schönen Liebessong für dich von den Schweden Takida, die am 8. Januar 2027 ihr neues Album Numbers veröffentlichen. Nach ihrer Single The Game, die so hier klang. Kommt jetzt eine weitere Single, die heißt In Your Bed und da geht's auch wieder schön ins Bett. Also ich glaube, Takida machen dieses Jahr ein schönes Sexalbum. Ist auf jeden Fall eine leidenschaftliche Geschichte zwischen zwei Seelenverwandten und eine Liebeserklärung inklusive einer Menge Sex, heißt es da. Also lass die Schlüppis fliegen und stimm gern für die Nummer in den Star FM Rock Top 30 ab. Hier kommt deine Neuvorstellung Nummer 2, Takida mit In Your Bed.

0: ganz neu mit dabei in den Star FM Rock Top 30 und du entscheidest, auf welcher Position. Stimm jetzt ab für Takida aus Schweden und In Your Bed von ihrem neuen Album Numbers in der Star FM Rock App und auf starfm.de.
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0: Ich komme damit auch direkt zur besten Neuvorstellung in dieser Woche und die kommt von The Linda Lindas aus Los Angeles. Gerade mal zwischen 16 und 21 Jahre sind die Mädels alt und machen seit bereits 2018 Musik wie die ganz Großen, waren zum Beispiel schon Support für Paramore, für Green Day oder auch The Smashing Pumpkins. Ihre neue Single heißt Everybody Told Me, kommt vom neuen Album Gotta Get Out, das erst erschienen ist und gibt's jetzt für dich auf Platz 10 hier in den Charts. Direkt danach auf Platz 9 Muse mit Cryogen, heute minus 4 Plätze in den Rock Top 30.

0: geile Band, geiles neues Album, das bei uns in dieser Woche Album der Woche war und echt gut bei unseren Maximum Rockern ankam.
1: Das neue Airborne-Album, das setzt nochmal zu den ganzen Alben, das setzt es nochmal in drauf. Das ist einfach nur der Wahnsinn. Pure Rock-Garantie. Also das ist wirklich Rock pur. Kann ich sehr empfehlen, dieses Album.
0: Auf jeden Fall. Airborne mit Here She Comes heute auf Platz 8 in den Charts.
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0: Und ich mach's kurz und schmerzlos, es gibt eine neue Nummer 1 in den Charts. Die Foo Fighters verabschieden sich in dieser Woche wieder von der Pole Position, lassen Platz 1 hinter sich und klären sich in dieser Woche die 5 mit ihrer Single Caught in the Echo. Davor auf Platz 6 die Jungs von Itchy, die am 16. Oktober ihr neues Album Happy Little Accidents raushauen. Heute ist ihre Single Today weiterhin auf Platz 6 und sichert sich dank deiner Stimme in der Star FM Rock App noch einen Platz vor Farin Urlaub. Den gibt's jetzt für dich auf Platz 7 mit Happy to be Deutsch.

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9: Im Studio Jan Seifert. Der BER ist in den Top 10 der besten Flughäfen der Welt. Davor liegen die deutschen Airports München und Düsseldorf. Philipp Ringe, wer hat das wie ermittelt?
10: Der World Consumer Airport Index bewertet unter anderem, wie gut der Flughafen an Öffis und Fernverkehr angebunden ist, wie schnell man durch die Sicherheitskontrolle kommt und auch die Zahl der Direktverbindungen. Eine tägliche kommt ja am BER neu hinzu. Nach dem Scheichbesuch hier in Berlin kam die Zusage, dass Emirates täglich nach Dubai fliegt, neben Condor und Eurowings. Senatorin Bonde wertet das als wichtiges Zeichen, dass der BER ein internationaler Verkehrsknoten werden kann. Für Touristen, Geschäftsreisende oder auch Messegäste.
9: Schwarzfahren ist doch kein Verbrechen. Das sehen zumindest 2 von 3 Berlinern so. Laut aktueller Politix-Umfrage finden 67%, wer ohne Ticket in BVG oder S-Bahn erwischt wird, soll nur das erhöhte Beförderungsentgelt zahlen und keine Anzeige mehr kassieren. Aktuell droht ja bis zu 1 Jahr Haft. In Berlin muss rund die Hälfte der Verurteilten ins Gefängnis, weil sie die Geldstrafe nicht zahlen kann. Städte wie Köln und Frankfurt verzichten schon auf Anzeigen. Ein Vierteljahrhundert, 9-11 in Washington und New York ist an die Anschläge von heute vor genau 25 Jahren erinnert worden. Am Ground Zero wurde erstmals auch der Opfer der Folgen gedacht, unter anderem durch giftige Staubwolken beim Einsturz der Hochhäuser. Christina Horsten in New York, welche Eindrücke hast du heute dort bekommen?
11: Ja, die Gedenkveranstaltung ist immer sehr, sehr würdevoll. Also mit Musik, mit Schweigeminuten, mit Fahnen. Das ist wirklich sehr, sehr auch schön gemacht zum Andenken an die Opfer. Aber auch das ist immer eine wahnsinnig traurige Sache, wenn die Angehörigen dann die Namen der fast 3000 Getöteten vorlesen und manchmal gar nicht richtig weitersprechen können, weil sie selber in Tränen ausbrechen müssen oder kurz pausieren müssen oder so. Das ist schon immer auch sehr, sehr traurig anzuschauen. Aber gleichzeitig ist es eben auch schön und würdevoll zu wissen, dass auch 25 Jahre später all diese Menschen auch nicht vergessen sind.
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9: Die Wochenendspiele in der Fußball-Bundesliga starten an der Alten Försterei. Union empfängt Schalke um 20.30 Uhr zum Flutlichtspiel. In Liga 2 ist Hertha auswärts gefragt. Nach 4 Siegen in Folge geht's am Sonntag zu Aufsteiger Osnabrück. Trainer Stefan Leitl.
12: Es ist noch ein Fußballstadion, gute Stimmung. Wir haben 1500 Fans mit dabei, die sicherlich da ihren Teil dazu beitragen werden. Wir treffen auf einen Aufsteiger, der schon jetzt auch durch die letzten Ergebnisse, glaube ich, eine Euphorie erzeugen konnte. Sie werden sehr intensiv spielen, sie werden unangenehm sein. Ja, dann wird es ein interessantes Spiel werden am Sonntag.
9: Anstoß 13.30 Uhr live bei Sky. Soweit das Neueste aus dem Star-FM News Center.
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0: gut die neue Single Crazy von Die Happy bei dir ankommt. Es geht diese Woche von der 8 auf Platz 4 und nächstes Jahr kommt dann auch das neue Die Happy Album Empathy Is No Weakness, das am 19. März erscheint.
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0: So, und in den letzten Zügen der StarFM Rock Top 30 noch was Feines für alle Indie-Fans. Ich habe eine weitere Neuvorstellung und zwar eine neue Single von Leap aus London. Die heißt Bloodlines, ist die erste Single seit ihrem Debütalbum aus dem letzten Jahr und seitdem hat sich ja auch wirklich eine ganze Menge getan bei Leap. Sie sagen, dieser Track fängt irgendwie so ein bisschen den Wahnsinn dieser ganzen Reise ein. Wir haben jede Menge Songs geschrieben und können es kaum erwarten, endlich wieder Musik zu veröffentlichen. Auf Tour geht's auch noch in diesem Jahr für Leap. Siehst du live im November in Deutschland, spielen 9 Shows, einige davon schon restlos ausverkauft, also halt dich da unbedingt dran. Jetzt für dich ihre Single Bloodlines als Neuvorstellung für die Charts und wenn dir der Song gefällt, dann stimm direkt ab in der StarFM Rock App und auf starfm.de. Viel Spaß mit Leap!

0: Ein bisschen Indie-Pop-Rock für die Charts, das war deine dritte Neuvorstellung. Lieb aus London mit ihrer neuen Single Bloodlines. Und wenn sie dir gefallen hat, dann bitte unbedingt direkt abstimmen in der Starfm Rock-App und auf starfm.de.
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0: Und Achtung, jetzt brennt's. Auf Platz 2, wir heben eine Runde ab mit The Warning aus Mexiko und ihrem musikalischen Destillat für einen Düsenjet. Kerosene von The Warning weiterhin top platziert hier in den Starfm Rock Top 30. Heute gibt's 4 bessere Plätze und The Warning mit Kerosene jetzt für dich auf Platz 3.

0: Ich freue mich wie ein kleines Schnitzel. Am 25. September, also in ein paar Tagen, kommt das neue Album Stray Dogs von den Nothing But Thieves. Das war ihre Single Evolution, heute auf Platz 2, weiterhin in den Star FM Rock Top 30. Und dadurch, dass die Foo Fighters mit Caught in the Echo nicht mehr auf der 1 sind, heißt das natürlich auch...
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0: Genau, wir haben wieder eine neue Nummer 1, wobei, naja, die gar nicht so neu ist. Hat es ja schon 5-mal insgesamt an die Spitze der Charts geschafft. Heute ist es wieder soweit. Green Day haben das Voting wieder für sich gewonnen in der StarFM Rock App auf StarFM.de. Die meisten Stimmen für ihre Single I'm Never Gonna RIP bekommen, die es jetzt natürlich als Siegersong hier in den Charts für dich gibt. Ich bin Elle, freue mich, dass du mit am Start warst zu den StarFM Rock Top 30 und ich freue mich auch, wenn du nächste Woche wieder fleißig abstimmst für die Rock Top 30 in der StarFM Rock App und auf StarFM.de. Hier sind für dich Green Day auf Platz 1 mit I'm Never Gonna RIP. Viel Spaß!

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1: Im Studio Jan Seifert. Der BER ist in den Top 10 der besten Flughäfen der Welt. Der World Consumer Airport Index bewertet unter anderem, wie gut Flughäfen an Öffis und Fernverkehr angebunden sind, wie schnell man durch die Sicherheitskontrolle kommt und auch die Zahl der Direktverbindungen. Aus deutscher Sicht liegen in der Liste vor Berlin nur die Airports München und Düsseldorf. Ein Vierteljahrhundert 9/11 in Washington und New York ist an die Anschläge von heute vor genau 25 Jahren erinnert worden. Am Ground Zero wurde erstmals auch der Opfer der Folgen gedacht, unter anderem durch giftige Staubwolken beim Einsturz der Hochhäuser. Christina Horsten in New York, welche Eindrücke hast du heute dort bekommen?
2: Ja, die Gedenkveranstaltung ist immer sehr, sehr würdevoll. Also mit Musik, mit Schweigeminuten, mit Fahnen. Das ist wirklich sehr, sehr auch schön gemacht zum Andenken an die Opfer. Aber auch das ist immer eine wahnsinnig traurige Sache, wenn die Angehörigen dann die Namen der fast 3000 Getöteten vorlesen und manchmal gar nicht richtig weitersprechen können, weil sie selber in Tränen ausbrechen müssen oder kurz pausieren müssen oder so. Das ist schon immer auch sehr, sehr traurig anzuschauen. Aber gleichzeitig ist es eben auch schön und würdevoll zu wissen, dass auch 25 Jahre später all diese Menschen auch nicht vergessen sind.
1: Jawort in der Straßenbahn. Die BVG macht heute in einem Monat eine Traumhochzeit zur Tramhochzeit. Philipp Ringe.
3: Straßenbahn mit Schleife und Herzen geschmückt und hintendran das Just Married Schild. Drei Paare können sich in einer Tram mitten in Berlin das Jawort geben. Freie Trauung inklusive, die ist also nicht rechtskräftig. Dazu kommen die Hochzeitsgäste mit an Bord. Die Zeremonie dauert pro Paar eine Stunde, inklusive Fahrt vom Betriebshof Weißensee zum Hackischen Markt und zurück, also die Strecke der M4. Wer mitmachen will, kann sich bis zum 23. September bewerben. Mit Foto, kurzer Vorstellung und Kennenlerngeschichte über die Website der BVG.
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1: Ganz großes Tennis für Alexander Zverev. Bei den US Open geht's für den Hamburger um den Einzug ins Finale. Im Halbfinale trifft er auf Karen Khachanov und als Nummer 1 des Turniers ist er der Favorit. Gute Erinnerungen an den Gegner hat Zverev auch. 2021 in Tokio hat er ihn im Olympiafinale glatt in 2 Sätzen abgefertigt und Gold geholt. Soweit das Neueste aus dem Star-FM News Center.
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1: Im Studio Jan Seifert. Der BER ist in den Top 10 der besten Flughäfen der Welt. Der World Consumer Airport Index bewertet unter anderem, wie gut Flughäfen an Öffis und Fernverkehr angebunden sind, wie schnell man durch die Sicherheitskontrolle kommt und auch die Zahl der Direktverbindungen. Aus deutscher Sicht liegen in der Liste vor Berlin nur die Airports München und Düsseldorf. Ein Vierteljahrhundert, 9/11 in Washington und New York ist an die Anschläge von heute vor genau 25 Jahren erinnert worden. Am Ground Zero wurde erstmals auch der Opfer der Folgen gedacht, unter anderem durch giftige Staubwolken beim Einsturz der Hochhäuser. Christina Horsten in New York, welche Eindrücke hast du heute dort bekommen?
2: Ja, die Gedenkveranstaltung ist immer sehr, sehr würdevoll, also mit Musik, mit Schweigeminuten, mit Fahnen. Das ist wirklich sehr, sehr auch schön gemacht zum Andenken an die Opfer, aber auch das ist immer eine wahnsinnig traurige Sache, wenn die Angehörigen dann die Namen der fast 3000 Getöteten vorlesen und manchmal gar nicht richtig weitersprechen können, weil sie selber in Tränen ausbrechen müssen oder kurz pausieren müssen oder so. Das ist schon immer auch sehr, sehr traurig anzuschauen. Aber gleichzeitig ist es eben auch schön und würdevoll zu wissen, dass auch 25 Jahre später all diese Menschen auch nicht vergessen sind.
1: Jawort in der Straßenbahn. Die BVG macht heute in einem Monat eine Traumhochzeit zur Tramhochzeit. Philipp Ringe.
3: Straßenbahn mit Schleife und Herzen geschmückt und hintendran das Just Married-Schild. Drei Paare können sich in einer Tram mitten in Berlin das Ja-Wort geben. Freie Trauung inklusive, die ist also nicht rechtskräftig. Dazu kommen die Hochzeitsgäste mit an Bord. Die Zeremonie dauert pro Paar eine Stunde, inklusive Fahrt vom Betriebshof Weißensee zum Hackeschen Markt und zurück, also die Strecke der M4. Wer mitmachen will, kann sich bis zum 23. September bewerben. Mit Foto, kurzer Vorstellung und Kennenlerngeschichte über die Website der BVG.
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1: Ganz großes Tennis für Alexander Zverev. Bei den US Open geht's für den Hamburger um den Einzug ins Finale. Im Halbfinale trifft er auf Karen Khachanov und als Nummer 1 des Turniers ist er der Favorit. Gute Erinnerungen an den Gegner hat Zverev auch. 2021 in Tokio hat er ihn im Olympiafinale glatt in 2 Sätzen abgefertigt und Gold geholt. Soweit das Neueste aus dem Star-FM News Center.
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4: Im Studio Jan Seifert. Der BER ist in den Top 10 der besten Flughäfen der Welt. Der World Consumer Airport Index bewertet unter anderem, wie gut Flughäfen an Öffis und Fernverkehr angebunden sind, wie schnell man durch die Sicherheitskontrolle kommt und auch die Zahl der Direktverbindungen. Aus deutscher Sicht liegen in der Liste vor Berlin nur die Airports München und Düsseldorf. Ein Vierteljahrhundert, 9/11 in Washington und New York ist an die Anschläge von heute vor genau 25 Jahren erinnert worden. Am Ground Zero wurde erstmals auch der Opfer der Folgen gedacht, unter anderem durch giftige Staubwolken beim Einsturz der Hochhäuser. Christina Horsten in New York, welche Eindrücke hast du heute dort bekommen?
5: Ja, die Gedenkveranstaltung ist immer sehr, sehr würdevoll, also mit Musik, mit Schweigeminuten, mit Fahnen. Das ist wirklich sehr, sehr auch schön gemacht zum Andenken an die Opfer, aber auch das ist immer eine wahnsinnig traurige Sache, wenn die Angehörigen dann die Namen der fast 3000 Getöteten vorlesen und manchmal gar nicht richtig weitersprechen können, weil sie selber in Tränen ausbrechen müssen oder kurz pausieren müssen oder so. Das ist schon immer auch sehr, sehr traurig anzuschauen. Aber gleichzeitig ist es eben auch schön und würdevoll zu wissen, dass auch 25 Jahre später all diese Menschen auch nicht vergessen sind.
4: Ja-Wort in der Straßenbahn. Die BVG macht heute in einem Monat eine Traumhochzeit zur Tram-Hochzeit. Philipp Ringe.
6: Straßenbahn mit Schleife und Herzen geschmückt und hintendran das Just Married-Schild. Drei Paare können sich in einer Tram mitten in Berlin das Ja-Wort geben. Freie Trauung inklusive, die ist also nicht rechtskräftig. Dazu kommen die Hochzeitsgäste mit an Bord. Die Zeremonie dauert pro Paar eine Stunde, inklusive Fahren vom Betriebshof Weißensee zum Hackeschen Markt und zurück, also die Strecke der M4. Wer mitmachen will, kann sich bis zum 23. September bewerben. Mit Foto, kurzer Vorstellung und Kennenlerngeschichte über die Website der BVG.
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4: Ganz großes Tennis für Alexander Zverev. Bei den US Open geht's für den Hamburger um den Einzug ins Finale. Im Halbfinale trifft er auf Karen Khachanov und als Nummer 1 des Turniers ist er der Favorit. Gute Erinnerungen an den Gegner hat Zverev auch. 2021 in Tokio hat er ihn im Olympiafinale glatt in 2 Sätzen abgefertigt und Gold geholt. Soweit das Neueste aus dem Star-FM News Center.
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1: Im Studio Jan Seifert. Der BER ist in den Top 10 der besten Flughäfen der Welt. Der World Consumer Airport Index bewertet unter anderem, wie gut der Flughafen an Öffis und Fernverkehr angebunden ist, wie schnell man durch die Sicherheitskontrolle kommt und auch die Anzahl der Direktverbindungen. Die steigen übrigens gerade, denn beim Scheichbesuch diese Woche kam die Zusage, dass Emirates künftig von Berlin nach Dubai fliegt, neben Condor und Eurowings. Ein Vierteljahrhundert 9/11 in Washington und New York ist an die Anschläge vor genau 25 Jahren erinnert worden. Am Ground Zero wurde erstmals auch der Opfer der Folgen gedacht, unter anderem durch giftige Staubwolken beim Einsturz der Hochhäuser. Am 11. September 2001 hatten Attentäter Flugzeuge ins World Trade Center und auch ins Pentagon in Washington gesteuert. Und Hochrisiko-Fußballspiele könnten die Vereine bald richtig viel Geld kosten. Die Mehrkosten für Polizeieinsätze sollen die Clubs anteilig selber zahlen. So etwas gab es bisher nur in Bremen. Weil das auch das Saarland jetzt vorhat, hat der DFB entschieden, wenn eine Rechnung wegen viel Polizei kommt, wird sie direkt an die Vereine durchgereicht. Gleichzeitig findet der DFB, dass Gebührenerhebungen für Polizeieinsätze der falsche Weg seien. Soweit der Star-FM-Nachrichtenüberblick.
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5: Im Studio Jan Seifert. Der BER ist in den Top 10 der besten Flughäfen der Welt. Der World Consumer Airport Index bewertet unter anderem, wie gut der Flughafen an Öffis und Fernverkehr angebunden ist, wie schnell man durch die Sicherheitskontrolle kommt und auch die Anzahl der Direktverbindungen. Die steigen übrigens gerade, denn beim Scheichbesuch diese Woche kam die Zusage, dass Emirates künftig von Berlin nach Dubai fliegt, neben Condor und Eurowings. Ein Vierteljahrhundert 9-11 in Washington und New York ist an die Anschläge vor genau 25 Jahren erinnert worden. Am Ground Zero wurde erstmals auch der Opfer der Folgen gedacht, unter anderem durch giftige Staubwolken beim Einsturz der Hochhäuser. Am 11. September 2001 hatten Attentäter Flugzeuge ins World Trade Center und auch ins Pentagon in Washington gesteuert. Und Hochrisiko-Fußballspiele könnten die Vereine bald richtig viel Geld kosten. Die Mehrkosten für Polizeieinsätze sollen die Clubs anteilig selber zahlen. So etwas gab es bisher nur in Bremen. Weil das auch das Saarland jetzt vorhat, hat der DFB entschieden, wenn eine Rechnung wegen viel Polizei kommt, wird sie direkt an die Vereine durchgereicht. Gleichzeitig findet der DFB, dass Gebührenerhebungen für Polizeieinsätze der falsche Weg seien. Soweit der Star-FM-Nachrichtenüberblick.
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1: Im Studio Jan Seifert. Der BER ist in den Top 10 der besten Flughäfen der Welt. Der World Consumer Airport Index bewertet unter anderem, wie gut der Flughafen an Öffis und Fernverkehr angebunden ist, wie schnell man durch die Sicherheitskontrolle kommt und auch die Anzahl der Direktverbindungen. Die steigen übrigens gerade, denn beim Scheichbesuch diese Woche kam die Zusage, dass Emirates künftig von Berlin nach Dubai fliegt, neben Condor und Eurowings. Ein Vierteljahrhundert 9/11 in Washington und New York ist an die Anschläge vor genau 25 Jahren erinnert worden. Am Ground Zero wurde erstmals auch der Opfer der Folgen gedacht, unter anderem durch giftige Staubwolken beim Einsturz der Hochhäuser. Am 11. September 2001 hatten Attentäter Flugzeuge ins World Trade Center und auch ins Pentagon in Washington gesteuert. Und Hochrisiko-Fußballspiele könnten die Vereine bald richtig viel Geld kosten. Die Mehrkosten für Polizeieinsätze sollen die Clubs anteilig selber zahlen. So etwas gab es bisher nur in Bremen. Weil das auch das Saarland jetzt vorhat, hat der DFB entschieden, wenn eine Rechnung wegen viel Polizei kommt, wird sie direkt an die Vereine durchgereicht. Gleichzeitig findet der DFB, dass Gebührenerhebungen für Polizeieinsätze der falsche Weg seien. Soweit der StarFM-Nachrichtenüberblick.
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Oh.

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1: Im Studio Jan Seifert. Der BER ist in den Top 10 der besten Flughäfen der Welt. Der World Consumer Airport Index bewertet unter anderem, wie gut der Flughafen an Öffis und Fernverkehr angebunden ist, wie schnell man durch die Sicherheitskontrolle kommt und auch die Anzahl der Direktverbindungen. Die steigen übrigens gerade, denn beim Scheichbesuch diese Woche kam die Zusage, dass Emirates künftig von Berlin nach Dubai fliegt, neben Condor und Eurowings. Ein Vierteljahrhundert 9/11 in Washington und New York ist an die Anschläge vor genau 25 Jahren erinnert worden. Am Ground Zero wurde erstmals auch der Opfer der Folgen gedacht, unter anderem durch giftige Staubwolken beim Einsturz der Hochhäuser. Am 11. September 2001 hatten Attentäter Flugzeuge ins World Trade Center und auch ins Pentagon in Washington gesteuert. Und Hochrisiko-Fußballspiele könnten die Vereine bald richtig viel Geld kosten. Die Mehrkosten für Polizeieinsätze sollen die Clubs anteilig selber zahlen. So etwas gab es bisher nur in Bremen. Weil das auch das Saarland jetzt vorhat, hat der DFB entschieden, wenn eine Rechnung wegen viel Polizei kommt, wird sie direkt an die Vereine durchgereicht. Gleichzeitig findet der DFB, dass Gebührenerhebungen für Polizeieinsätze der falsche Weg seien. Soweit der StarFM Nachrichtenüberblick.
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